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1: Auf den Frequenzen 97,5 MHz in und um Schwäbisch Hall, 104,8 MHz in und um Crailsheim, im Internet unter www.sankthörfunk.de und weltweit natürlich auch immer in unserer Mediathek eine Woche nach Ursendung nachzuhören. Soweit der Anfang des Konzertes von Jason Ritchie and the Bad Kind, und danach folgte ein sehr langes und intensives und auch sehr experimentelles Bluesharp-Solo. Das war wunderschön anzuhören. Leider war ich aber von schnatternden Hühnern umgeben und deswegen kann ich euch diese Aufnahme beim besten Willen nicht zumuten. Ich blende mich stattdessen wieder ein nach etwa 10 oder 15 Minuten und versuche euch noch so viel wie möglich von diesem Konzert zu präsentieren. Viel Spaß jetzt noch einmal mit Jason Ritchie and the Bad Kind featuring Caitlin Dibble, die dann auch auf die Bühne kam.

0: Soweit diese Aufnahme vom 28. Geildorfer Bluesfest im Juli 2024. 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

0: Hallo und herzlich willkommen zu unserer ersten Radio-Live-Sendung mit dem Titel Glücklich Schlau Miteinander. Wir sind alles Kinder aus den beiden Viererklassen der Grundschule Michelfeld. Alle insgesamt 40 Schülerinnen und Schüler haben bei der Vorbereitung der Sendung mitgewirkt. Wir haben gemeinsam die Themen der Sendung ausgewählt, dazu Infotexte erstellt und die Lieder festgelegt. Unsere Hauptthemen sind Sport, AGs der Grundschule Michelfeld und Tiere. Nun freuen wir uns darauf, Sie, unsere Hörerinnen und Hörer, durch unsere Sendung zu führen. Viel Spaß! Hallo, ich bin Robin, gehe in die Klasse 4b und begrüße Sie herzlich zu unserer kleinen WM-Erklärung. 2026 treten insgesamt 48 Länder an. Diese große Zahl sorgt für viele verschiedene Teams aus aller Welt und für viele Geschichten rund um die WM. Die 48 Teams werden in 12 Gruppen zu je 4 Teams eingeteilt. In jeder Gruppe spielt jede Mannschaft gegen jede andere einmal, so dass jede Mannschaft 3 Spiele in der Vorrunde hat. Die WM 2026 wird in 3 Ländern ausgetragen, in den USA, in Kanada und in Mexiko. Insgesamt werden 104 Spiele ausgetragen. Das sind viele spannende Partien, bei denen es garantiert sowohl große Freude als auch überraschende Niederlagen geben wird. Gespielt wird in großen, prall gefüllten Stadien. Davon gibt es einige bei dieser Weltmeisterschaft in den USA. Es sind es 11 Stadien, in Kanada 3 und in Mexiko 2. Stell dir vor, jedes Spiel ist eine kleine Partie und du könntest fast jeden Abend eine andere feiern. Die Stadien sind groß, die Fans laut und die Stimmung ansteckend. Wenn du Glück hast, kannst du ein Spiel live erleben. Andernfalls ist das Sofa mit Snacks und Freundinnen und Freunde auch ein guter Platz. Wir wünschen euch, dass eure Lieblingsmannschaft gewinnt.
1: Guten Tag, liebe Zuhörerinnen und Zuhörer. Mein Name ist Simon und im folgenden Beitrag wird es um die deutsche Männernationalmannschaft im Fußball gehen. Der Kader besteht aus vielen Spielern, die gemeinsam für Deutschland antreten. Auf dem Feld gibt es verschiedene Aufgaben. Der Torwart Manuel Neuer schützt das Tor. Die Verteidigung mit Jonathan Tah versucht, Gegentore zu verhindern. Das Mittelfeld rund um Alexander Pavlovic verbindet Abwehr und Angriff und hilft beim Passen. Der Sturm mit Spielern wie Florian Wirtz und Kai Havertz sind fürs Tore-Schießen verantwortlich. Gemeinsam bilden alle Spieler ein Team unter der Leitung des Kapitäns Joshua Kimmich. Er führt die Mannschaft auf eine motivierende Art und Weise an und macht ihnen Mut. Die Mannschaft wird vom Deutschen Fußballbund, kurz DFB, organisiert. Der DFB kümmert sich um die Spiele, Turniere und darum, dass alles gut läuft. Die Nationalspieler tragen immer ein Trikot, auf dem die Farben Schwarz, Rot und Gold, also unsere Farben der deutschen Flagge, vorkommen. Vor den Spielen wird die Nationalhymne gesungen und viele Spiele werden in großen Stadien oder in Arenen gespielt. Was die deutsche Männernationalmannschaft ausmacht, ist ihr Mannschaftsgeist und ihre Erfolge. Deutschland ist 4-mal Weltmeister geworden und gewann mehrere große Turniere in Europa. Die Mannschaft ist bekannt dafür, gut zusammenzuarbeiten und niemals aufzugeben. Neben dem Team auf dem Platz gibt es ein Trainerteam unter der Leitung von Cheftrainer Julian Nagelsmann. Sie sind für Training, Taktik, Ernährung und Erholung verantwortlich. Auch die Fans, also Sie alle Zuhörenden da draußen, gehören dazu. Wir singen, feuern an und machen Stimmung. Das hilft der Mannschaft sehr. Wichtig bleibt Teamgeist, Respekt und Fairness. Die Spieler trainieren viel, ernähren sich gesund und ruhen sich aus, damit sie gemeinsam gute Leistung zeigen können. So, das war's dann auch wieder von uns. Viel Spaß mit den anderen Vorträgen, die in dieser Sendung noch folgen werden. Jetzt passend zur WM folgt der Song Major Tom, völlig losgelöst in der Version von XMX und Chris van Dutch.

0: Liebe Zuhörerinnen und Zuhörer, wir sind Leopold und Michael aus der Klasse 4a und heute berichten wir aus der Welt der Rekorde. Stellt euch ein Fahrzeug vor, das schneller ist als der Schall auf der Straße. Tours, gefahren von Andy Green, erreicht 1997 unglaubliche 1227 km/h pro Stunde. Das war kein normales Auto, sondern ein strahlgetriebenes Rennfahrzeug gebaut, um Grenzen zu sprengen, und genau das hat es getan. Noch beeindruckender ist eine Geschwindigkeit eines Menschen. Usain Bolt hält den Rekord über 100 Meter mit 9,58 Sekunden gelaufen 2009. Wenn Bolt losläuft, sieht es so aus, als würde die Zeit für einen Moment langsamer ticken. So schnell ist er. Rekorde können auch mit Körpergrößen zu tun haben. Der höchste Mensch war Robert Waldo mit 2,72 Metern. Er wuchs so groß, dass Alltagssachen wie Kleidung und Betten angepasst werden mussten. Ganz anders Chandra Bahadur Dhing aus Nepal. Mit 54,6 Zentimetern ist er der kleinste erwachsene Mensch, offiziell gemessen 2012. Solche Extreme zeigen, wie vielfältig Menschen sein können.
1: Im Fußball steht Miroslav Klose für Konstant und Torjägerqualität. Er erzielt 16 Tore beim Fußball-Weltmeisterschaften und ist damit Rekordschütze der WM-Geschichte. Das ist Teamarbeit und Zielstrebigkeit in Zahlen. Zum Schluss ist ein Sport, der Mut und Technik verbindet. Stabhochsprung. Der aktuelle Weltrekord gehört Armand Dubladis mit 6 Metern und 22 Zentimeter 2023. Stell dir vor, du springst über 2 Meter Höhe als ein großer Basketballkorb. Dafür braucht man Geschwindigkeit, Kraft und perfektes Timing. Das waren 5 echte Rekorde. Rekorde zeigen, was möglich ist, durch Technik, Training oder einfach besondere Körper. Danke fürs Zuhören.
2: Hallo, hier ist der Vincent und Nils und heute nehmen wir euch mit auf eine richtig wilde Fahrt. Wir erzählen euch von Jackson Goldstone, einem jungen Mountainbike-Profi aus Kanada, der aussieht, als wäre er direkt aus einem Actionfilm gerollt.
3: Stellt euch vor, ein Fahrrad, das fast größer ist als manche Kinder, ein Helm, der blitzschnell schimmert und ein Gesicht voller Konzentration. So wirkt Jackson, wenn er den Berg runterdonnert. Er fährt Downhill. Das heißt, so schnell wie möglich vom Gipfel ins Tal, über steinige Wege, Wurzeln und riesige Sprünge.
2: Was mich total beeindruckt, ist, wie er in der Luft kontrolliert wirkt. Er springt über Absätze, dreht das Bike und landet, als wäre alles ganz leicht. Das nennt man Tricks und technische Fahrkunst. Manche Sprünge sehen aus, als würde er fliegen, aber er landet immer sicher. Das ist nicht nur Mut, das ist Übung, Körpergefühl und Kopfarbeit zusammen.
3: Und bei den schwierigen Strecken, das sind die mit vielen Felsen, engen Kurven und matschigen Passagen. Da zeigt Jackson richtiges Können. Er nimmt Linien, die andere nicht mal probieren würden. Balance, Geschwindigkeit und Timing, das muss alles stimmen. Wenn nur ein kleines Teil nicht passt, fliegt man daneben. Jackson schafft das oft perfekt.
2: Er ist außerdem noch ziemlich jung, trotzdem fährt er mit den Großen mit. Das macht ihn besonders. Er hat Talent, aber auch den Willen zu trainieren. Viele sagen, er hat ein besonderes Gefühl fürs Fahrrad. Für uns ist das ein gutes Beispiel. Übung und Mut mit Konzentration ist gleich besser werden.
3: Aber Jackson ist nicht nur ein schneller Fahrer. In Interviews wirkt er freundlich und bodenständig. Er zeigt, dass man Spaß am Sport haben sollte und gleichzeitig hart arbeiten muss, um sicher und besser zu werden. Das ist wichtig, besonders für uns. Spaß ist der Anfang. Training macht stark.
2: Also wenn ihr das nächste Mal mit dem Fahrrad draußen seid, probiert kleine sichere Sprünge auf einem Feldweg oder einer Hügelkuppe. Tragt Helm und Schutzkleidung, fangt langsam an und bleibt in eurem Tempo. Vielleicht werdet ihr auch einen eigenen Trick lernen und vielleicht werdet ihr auch ein bisschen wie Jackson.
3: Zum Schluss noch ein Geheimtipp. Schaut euch Videos von Profis an, aber nehmt nur das, was für euch passt. Nicht alles ist gleich für Kinder geeignet. Und wenn ihr lernen wollt, fragt Trainerin und Trainer oder größere Kids um Hilfe. Freut euch nun auf den Song Lush Life von Sarah Lawson.

0: die Puppen.
1: Hallo zusammen, hier sprechen Leon und Paul und das ist unser kleiner Radiobericht über Basketball. Spannend, schnell und manchmal gar nicht so einfach für die Füße. Basketball spielt sich auf einem Hallenboden ab mit zwei Körben auf beiden Seiten. Ziel ist simpel, mehr Körbe als das andere Team werfen. Ein Korb kann 3, 2 oder 1 Punkt bringen, je nachdem von wo der Ball geworfen wurde. Ein Punkt gibt es nur bei Freiwürfen. Ein paar Regeln, die man kennen sollte. Dribbling heißt, du musst den Ball prellen, wenn du laufen willst. Doppeltribbling ist verboten, also nicht aufhören zu dribbeln und dann nochmal anfangen. Und ja, es gibt Fouls, Körperkontakt ist erlaubt, Schubsen nicht. Bei vielen Fouls gibt's Freiwürfe.
2: Einige coole Tricks sind der Crossover. Täusch den Gegner, du änderst schnell die Richtung. Behind the back, also nicht hinter dem Rücken, also hinter dem Rücken dribbeln. Sieht cool aus, ist aber Übungssache. Der Eurostep ist perfekt, um an Verteidigern vorbeizuschlängeln. Und der Klassiker, Alley-Oop. Ein Pass, ein Sprung und jemand dankt den Ball rein. Publikum tobt.
1: Berühmte Spielerinnen und Spieler, die du kennen solltest. Michael Jordan, für viele der größte aller Zeiten. LeBron James, Kraftpaket mit Übersicht. Dirk Nowitzki, unser deutscher Star mit dem speziellen Wurf. Bei den Frauen sind Lisa Leslie und Diana Taurasi herausragend starke Vorbilder für alle Altersgruppen.
2: Warum lohnt es sich Basketball für Jung und Alt? Weil es Teamgeist, Ausdauer und schnelle Entscheidung trainiert. Und es macht Spaß, auch wenn man mal scheitert. Ein Tipp, probiere zuerst einfache Dribbelübungen und einen Korb aus nächster Nähe. Lacht über Fehlversuche und feiert jeden Treffer. Das war's von uns, Leon und Paul. Vielen Dank fürs Zuhören. Und wenn ihr möchtet, könnt ihr am Wochenende auf dem Schulhof ein paar Tricks ausprobieren. Vielleicht sehe ich euch beim nächsten Korb. Jetzt spielen wir den bekannten Klassiker von Survival Eye of the Tiger.

0: Liebe Zuhörerinnen und Zuhörer, wir sind Lena, Sophia und Paula. Wir wollen euch heute auf eine rasante, lustige und ein bisschen verrückte Reise mitnehmen. Nur ein Rad, ein Sattel, zwei Pedale und jede Menge Abenteuer. Das ist das Einrad. So sieht ein Einrad aus. Auf den ersten Blick ganz einfach. Ein Reifen, Kurbelarme, Pedale, der Rahmen und ein Sattel. Aber genau wie bei einem Zaubertrick steckt viel Technik drin. Sättel sind weich oder schmal, Reifen dick für draußen oder schmal für die Halle. Und kürzere Kurbeln machen schnelle Tricks möglich. Jedes Teil entscheidet mit, wie sich das Rad fährt.
1: Was kann man damit alles machen? Einradfahren ist nicht nur geradeausfahren. Das ist nur der Anfang. Geradeausfahren und Slalom, wie ein Balancetänzer zwischen den Hütchen. Springen und über Hindernisse hüpfen. Manchmal fühlt sich das an wie ein kleiner Bergsteiger. Rewalk, dabei stellst du deine Füße direkt auf das Rad und gehst vorwärts. Richtig spannend. Einradhockey und Einradbasketball. Sport, der auf dem Einrad und auf dem Boden geht. Trails. Hier springen Fahrerinnen und Fahrer auf Felsen, Kisten und Mauern, wie Superheldinnen und Superhelden auf einem Rad. Touren durchs Gelände, Pfützen, Wurzeln, Matsch, das Einrad lässt dich neue Wege entdecken. Einrad ist Sport und noch viel mehr. Es gibt Wettbewerbe, Shows und Vereine. Wer Einrad fährt, trainiert Gleichgewicht, Ausdauer und Mut. Und am wichtigsten, man lernt nach einem Sturz wieder aufzustehen und darüber zu lachen.
2: Einradtypen. Kitty Street für Tricks in der Stadt. Trails extra stabil für Sprünge. Mountain, große Reifen für unfahrbares Gelände. Freestyle, leicht und wendig für Tanz und Show. Giraffe, hochgebaut und super spektakulär für die Bühne. Liebe Zuhörerinnen und Zuhörer, vielleicht hört sich das alles zuerst schwer an, aber Einradfahren ist für alle, Kinder und Erwachsene, langsam lernende und wilde Profis. Traut euch, setzt euch drauf, tretet einmal kräftig in die Pedale und ihr werdet staunen, wie viel Spaß ein einziges Rad schenken kann. Zwei Clowns treffen sich, sagt der eine, mein Einrad quietscht so komisch. Antwortet der andere, kein Wunder, du hast ja auch kein Öl auf der Kette. Quatsch, erwidert der erste, ich habe doch gar keine Kette. In unserer Schule gibt es eine Einrad-AK. Danke fürs Zuhören. Nun folgt der Hit Roar von der unvergleichlichen Musikerin Katy Perry.

0: und Hörer. Hallo liebe Hörerinnen und Hörer, hier sind Amelie und Miller von der Grundschule Michelfeld. Heute stellen wir euch unsere Arbeitsgemeinschaften vor. Dort können die Kinder Neues lernen, gemeinsam Spaß haben und ihre Talente entdecken. Wir erzählen euch nun zu jeder AG ein paar kleine Infos.
1: Badminton. Peter bei Flitzereien und flinke Beine. Wird Fairness und Schnelligkeit trainiert.
0: Gemeinsam stark. Zusammenhalt üben, Probleme lösen und sich gegenseitig unterstützen.
1: Lego Robotik. Die AG Lego Robotik verbindet Bauen und Experimentieren. Schülerinnen und Schüler bauen kreative Modelle und probieren technische Ideen aus.
0: Spiel dich fit. Kleine Spiele. Kurze, lustige Bewegungsübungen, die richtig gute Laune machen.
1: Tischtennis. Schnelle Bälle, Konzentration und spannende Duelle am Tisch.
0: Klavier. Töne üben, Stücke lernen und Musik fühlen.
1: Basteln und kreativ. Kleben, schneiden und gestalten. Kunstwerke aus Alltagsmaterial entstehen mit viel Fantasie.
0: Step Aerobic. Rhythmus, Schritte für eine Prise Orient. Tanzen mit besonderem Beat.
1: Vorhang auf für Jesus. Ein Theaterprojekt mit Geschichten zum Nachdenken und Mitspielen.
0: Musikalische Grundausbildung. Töne, Rhythmusse und erste Instrumentenkunde für kleine Musikerinnen und Musiker.
1: Percussion. Trommeln, klopfen und gemeinsam Beats erschaffen.
0: Kochen und backen. Leckere Gerichte zubereiten, auch backen und dabei etwas über Essen lernen.
1: Dancing Kids. Die AG Dancing Kids ist voller Energie. Hier tanzen Kinder gemeinsam, lernen Choreografie, zeigen Einsatz und haben viel Spaß an Bewegungen im Teamgeist.
0: Einrad. Balance und mit Mut und Staunen. Einradfahren ist ein kleines Abenteuer.
1: Englisch. Spielerisch Englisch sprechen und erste Sätze üben.
0: Kindersportschule. Sportliche Grundauslagen und Koordinationen und Ausdauer für alle.
1: Das waren die Arbeitsgemeinschaften der Grundschule Michelfeld. Vielen Dank fürs Zuhören und bis zum nächsten Mal. Und hier noch ein kleiner Abschlusswitz. Wenn ihr das nächste Mal eine besonders flinke Federballfeder seht, fragt sie doch, ob sie heimlich bei Dancing Kids war. Vielleicht hat sie den Rhythmus gelernt.
0: Zu einer bestimmten AG erzählen wir euch gleich noch mehr.
2: Guten Tag, ihr Lieben. Mein Name ist Elisa und ich berichte quasi live aus dem Michelfelder Gemeindehaus. Naja, natürlich nicht live, aber Ziel ist es, einen kleinen Einblick hinter die Kulissen zu geben. In unsere Schul-AG Vorhang auf für Jesus. Vor dem Zimmer hört man leise Stimmen und das Knistern vom Bastelpapier. Drinnen wird gelacht. Es steht eine neue Geschichte auf dem Programm. Die Kinder lesen, diskutieren, die Gefühle der Figuren und wählen Szenen für die Bühne. Außerdem wird viel gebastelt. Mit bunten Papier, Schere und Klebern entstehen Requisiten und Masken. Zwischendurch wird fröhlich gesungen. Einfache Melodien und Lieder, die alle mitsummen und natürlich singen können. Zum Abschluss proben die Kinder oft noch ein Theaterstück, üben ihre Rollen und helfen beim Anziehen der Kostüme. Die Leitung gibt Tipps, lobt den Mut der Kinder und sorgt dafür, dass sich alle trauen, auf die Bühne zu gehen. Geleitet wird die AG von Maria, Andrea und einer unserer Buftis, Lea. Übrigens, sollte sich jemand unserer jungen Hörerinnen und Hörer für eine die Stelle an der Grundschule Michelfeld interessieren. Wir haben für das kommende Schuljahr noch eine Stelle frei und freuen uns über deine Bewerbung. Nun hoffen wir, Sie haben einen kleinen Einblick in unsere wundervolle AG bekommen. Passend zum letzten Beitrag spielen wir nun das Lied »Halte zu mir, guter Gott«, gesungen von Reinhard Horn.

0: Liebe Zuhörerinnen und Zuhörer, hier ist Theresa mit einem wichtigen Thema: bedrohte Tiere. Heute geht es um Tiger und Nashörner, die in großer Gefahr sind. Tiger schleichen durch dichte Wälder und Nashörner grasen in hohen Graslandschaften. Doch diese Plätze werden immer weniger. Durch Abholzung, Ackerbau und Entstehung von Dörfern verlieren die Tiere ihren Lebensraum. Wenn sie keinen Platz mehr finden, fehlen ihnen Nahrung und Schutz für ihre Jungen. Noch schlimmer ist die Wilderei. Wilderer jagen Tiger wegen ihres Felles und Körperteile, die illegal verkauft werden. Nashörner werden wegen ihres Horns getötet und dieses wird dann auf Schwarzmärkten für viel Geld verkauft, da manche Menschen an falsche Heilkräfte glauben. Das ist ein großer Irrtum und eine große Gefahr für die Tiere. Das hat Folgen, wenn es nur noch wenige Tiere gibt, werden sie oft krank und finden kaum Partner zur Fortpflanzung. Das nennt man genetische Verarmung. Außerdem gerät das Gleichgewicht der Natur durcheinander. Tiger als Jäger halten die Zahl anderer Tiere in Schach und Nashörner formen die Landschaft durch ihr Fressen. Fehlen beide, verändert sich alles. Aber es gibt Hoffnung. Ranger kämpfen gegen die Wälderei und es entstehen Schutzgebiete. Aber es gibt Menschen klären auf, warum das Horn nicht zu Heilkräften dient. Organisationen helfen, Wälder zu schützen und Menschen vor Ort einzubeziehen. Das ist wichtig, damit die Tiere bleiben können. Und was könnt ihr tun? Erzählt anderen davon, fragt nach, beteiligt euch an Hilfsprojekten oder Spendenaktionen. Jedes Handeln zählt.
1: Hallo liebe Zuhörerinnen und Zuhörer, wir sind Mirja, Marleen und Malea und nehmen euch heute mit auf eine Rätselreise zu drei wundervollen Nagetieren. Kleine runde Nagetiere mit dichtem Fell und großen Backentaschen. Sie leben in trockenen, geschützten Bauten, fressen vor allem Samenkörner und Gemüse. Sie sind meist nachtaktiv, um in der freien Natur Fressfeinden wie Füchsen und Greifvögeln zu entgehen. Der Hamster. Viele Hamster graben komplexe Tunnel mit Vorratskammern und zeigen einzelgängerisches Verhalten. Zur Fortpflanzungszeit suchen sie kurz Kontakt zu ihren Artgenossen.
2: Schlanker Körper, lange Ohren und kräftige Hinterbeine. Das Fell ist oft braun-grau, schwarz oder in seltenen Fällen auch weiß. Er lebt auf Wiesen und Feldern, frisst Pflanzen wie Gras und Kräuter und flieht vor Feinden mit schnellen Sprüngen und Verstecken. Der Hase. Sie sind meist dämmerungsaktiv, leben nicht in Gruppen, wie es zum Beispiel Kaninchen tun, und ihre Jungen sind bei der Geburt schon relativ weit entwickelt.
3: Große Nagetiere mit flachem Schwanz und kräftigen Zähnen, die an Flüssen, Dämmen und Biberburgen bauen. Der Biber, er frisst Rinde, Zweige und Wasserpflanzen. Dämme bieten ihnen Schutz und schaffen Lebensraum für sie und für andere Tiere. Biber sind sehr geschickt beim Holzhacken und arbeiten oft über lange Zeit an ihren Bauten. Familienverbände aus Eltern und Jungtieren halten zusammen, bis die Jungen selbstständig sind. Wir hoffen, es hat euch gefallen und sie sind nun genauso fasziniert von diesen Tieren wie wir. Und um auch musikalisch beim Thema Tiere zu bleiben, hören

0: Liebe Zuhörerinnen und Zuhörer, hier spricht Amalia. Heute stelle ich euch das Capybara vor. Ein Tier, das viele Menschen noch nicht kennen, das aber sehr interessant ist. Das Capybara ist das größte Nagetier der Welt. Erwachsene Tiere werden bis zu etwa 1,3 Meter lang und können 35 bis 66 Kilogramm wiegen. Sie sehen ein bisschen aus wie riesige Meerschweinchen und haben dicht braunes Fell. Herkunft und Lebensraum. Capybaras leben in Südamerika. Man findet sie in Ländern wie Brasilien, Kolumbien und Argentinien. Sie bevorzugen Gebiete mit viel Wasser, Flussufer, Seen, Sümpfe und Feuchte. Graslandschaften, Lebensweise und Sozialverhalten. Capybaras sind sehr sozial. Sie leben in Gruppen, die normalerweise aus einigen Familien bestehen. Oft sind es 10 bis 20 Tiere, manchmal mehr. In der Gruppe schützen sie sich gegenseitig, wehren sie vor Gefahren und pflegen einander. Anpassung ans Wasser. Diese Tiere sind Wasserratten. Sie schwimmen sehr gut, können untertauchen und haben leicht geweitete Zehen, die beim Schwimmen helfen. Wasser dient ihnen als Schutz vor Feinden und zur Abkühlung. Ernährung. Capybaras sind Pflanzenfresser. Sie fressen vor allem Gras- und Wasserpflanzen. Sie fressen viele Stunden am Tag, weil Pflanzen weniger Nährstoffe liefern als Fleisch. Feinde und Schutz. Natürliche Feinde sind Jaguare, Kamane und große Greifvögel. Menschen jagen sie in einiger Region wegen ihres Fleisches oder ihres Haut. Capybaras weichen Gefahren oft durch Flucht ins Wasser aus. Fortpflanzung. Die Tageszeit beträgt etwa 150 Tage. Ein Wurf hat meistens 2 bis 8 Jungen. Die Jungtiere können schon kurz nach der Geburt mit der Gruppe mitlaufen. Capybaras sind ruhige, soziale Tiere, die perfekt am das Leben am Wasser angepasst sind. Sie gehören zur Natur Südamerika und erfüllen wichtige Aufgaben in ihren Lebensräumen, zum Beispiel als Pflanzenfresser und als Beute für Raubtiere.
1: Stellt euch vor, langsam aber bestimmt schiebt sich eine kleine Panzerkugel durch das hohe Gras. Das Aussehen einer Schildkröte fällt sofort auf. Ein harter Panzer, kurze Beine und ein kleiner Kopf, der neugierig aus dem Schutz hervorblickt. Manche Panzer sind braun oder grün, andere haben bunte Muster. Viele Schildkröten sind Pflanzenfresser und fressen Gras, Blätter, Obst und Wasserpflanzen. Manche Arten nehmen auch kleine Tiere oder Insekten zu sich, eben alles, was in ihren Lebensraum passt.
2: Es gibt aber auch Gefahren durch Feinde wie Füchse, Ratten oder große Vögel, die an ihre Eier oder Jungtiere gelangen wollen. Der Panzer schützt sie zwar, doch besonders die Babys sind verletzlich. Schildkröten leben an Land, in Süßwasser und im Meer. Vom trockenen Feld bis zum warmen Ozean hat jede Art ihren Platz. Neben dem Panzer sind typische Merkmale ihr langsamer Gang, die Fähigkeit, den Kopf einzuziehen und bei Meeresschildkröten die kräftigen Flossen. Es gibt viele verschiedene Arten, Landschildkröten, Wasserschildkröten und Meeresschildkröten, jede mit eigenen Tricks zum Überleben.
3: Wenn ihr einmal eine Schildkröte beobachtet, bitte bleibt leise stehen und bewegt euch nur langsam. Achtet auf die Muster des Panzers und ob sie lieber an Land kriechen oder ins Wasser gehen. Manchmal zeigen sich interessante Verhaltensweisen, zum Beispiel wie sie sich nach der Sonne richtet oder wo sie nach Futter sucht. Das kann euch helfen, mehr über ihre Lebensweise zu lernen. Das waren Hannah, Miller und Leonie und die Schildkröten. Nun hört ihr einen Hit aus dem Jahr 2025 von Taylor Swift, The Fate of Ophelia.

0: Hallo, liebe Zuhörerinnen und Zuhörer. Ich bin Anja. Heute darf ich bei einer Radiosendung mitmachen und euch etwas über Wildtiere erzählen. Früh am Morgen, wenn noch Tau auf den Wiesen liegt, kann man in Feld und Wald viele Tiere entdecken. Rehe, die vorsichtig an jungen Trieben knabbern, Füchse, die nach Mäusen und Bären suchen, Wildschweine, die mit der Nase im Boden wühlen und Vögel, die laut zwitschern oder nachts als Eulen lautlos durch die Luft gleiten. Ganz klein, aber sehr wichtig sind die Insekten, Bienen, Käfer und Ameisen, ohne die vieles nicht funktionieren würde. Was fressen diese Tiere? Pflanzenfresser wie Rehe mögen Blätter, Knospen und Kräuter. Allesfresser wie der Fuchs essen Beeren, Mäuse oder auch Aas. Raubtiere wie Eulen und manche Füchse jagen kleine Säugetiere oder Vögel. Und Insekten fressen Pflanzen oder zersetzen tote Blätter. Sie sind sozusagen die Helfer im Boden. Die Nahrungskette zeigt, wie alles zusammenhängt. Pflanzen geben Energie an Insekten und Pflanzenfresser. Diese wiederum werden von Vögeln oder Kleinsäugern gefressen und am Ende stehen größere Räuber. Wenn eine Art fehlt, kann das ganze Netz ins Wanken geraten. Ein Beispiel: weniger Insekten bedeuten weniger Futter für viele Vögel und dann fehlen wiederum Beutetiere für Eulen.
1: Hallo liebe Kinder und liebe Hörerinnen und Hörer. Mein Name ist Viola und ich möchte mit euch etwas zum Tierheim Michelfeld teilen, weil es uns eine große Herzensangelegenheit ist. Vor etwa 50 Jahren wurde dieses Tierheim gegründet. Dort arbeiten Tierpflegerinnen und Tierpfleger, die Tierheimleitung, Tierärzte sowie viele Freiwillige. Alle zusammen kümmern sich liebevoll um die Tiere vor Ort. Das Tierheim wird finanziert durch Mitgliedsbeiträge und Spenden wie Geld, Futter, Decken oder Ausrüstung. Aktuell leben dort etwa 50 Tiere, Hunde, Katzen, Kaninchen und manchmal auch Vögel. Die Zahl ändert sich sehr oft, weil Tiere vermittelt oder neu aufgenommen werden. Eine Vermittlung läuft folgendermaßen ab. Erstens, es findet eine Untersuchung und Einschätzung statt. Dabei wird erklärt, wie gesund ist das Tier, wie verhält es sich. Zweitens, das Kennenlernen. Interessierte Familien besuchen das Tierheim und lernen das Tier kennen. Drittens, eine Beatmung und mögliches Probewohnen. Es gibt eine Beratung und manchmal eine Probezeit, damit die Tiere und neue Familien am Ende auch wirklich zusammenpassen. Die Tiere des Tierheims wünschen sich ein Leben in guten Händen und freuen sich, dass ihr zugehört habt. Wir sind nun bereits am Ende unserer Radiosendung. Glücklich, schlau, miteinander. Der Klassen 4. Grundschule Michelfeld bei Radio Störfunk angelegt. Wir hatten alle viel Spaß und hoffen, dass wir diese Freude an Sie alle weitergegeben konnten. Ein großes Dankeschön geht an alle Kinder der Klassen 4a und 4b. für die tolle Vorbereitung und das schöne Miteinander. Außerdem möchten wir dem Radiosender Radio Störfunk danken, dass sie uns diese Möglichkeit geboten haben. Zu guter Letzt geht unser Dank auch an die Grundschule Michelfeld. Allem voran an unsere Konrektorin Frau Benz und unserem Rektor Herrn Marstaller, dass sie die Zusammenarbeit mit Radio Störfunk eingegangen sind. Zum Abschluss folgt ein Song von Kato und John mit dem Lied Turn the Lights Off. Auf Wiederhören und ganz viel Glücksgefühl wünschen wir euch allen.

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Einen wunderschönen guten Abend hier bei der Shitshow. Ich bin mal wieder für euch im Studio. Es hat mal wieder eine Wiederholung gegeben. Das war aber wichtig, und weil in der Woche, vor zwei Wochen, da war ich ein wenig im Ausland und habe natürlich was für euch mitgebracht. Und das war eine davon. Drei Live-Doppel-LPs habe ich da gefunden. Bei dem Händler, naja, meines Vertrauens kann ich schon nicht sagen, nee, bei zwei verschiedenen Händlern in Wales. Und da gibt es irgendwie andere Angebote als bei uns. Und das war sehr interessant. Und das hier, das waren gerade The Life Adventures of Mike Bloomfield and Al Cooper, recorded at Bill Graham's Fillmore Auditorium, San Francisco. An den Tagen 26, 27, 28. September 1968. Und wenn ihr jetzt sagt, hey, Mike Bloomfield, Al Cooper, da war doch was. Richtig, da war was. Die haben ein paar Tage vorher mit dem Stephen Stills die Super Session aufgenommen. Das wird auf diesem Doppel-Live-Album auch thematisiert. Das erspare ich euch, aber das reicht, wenn ihr das von mir hört. Und That's Alright war natürlich eine Coverversion. Jetzt muss ich nochmal schauen, von wem, ganz kurz. Nee, okay, den kenne ich nicht. Keine Ahnung. Aber die haben schon sehr viele eigene Interpretationen von bekannten Stücken gemacht. Da hören wir nachher noch das ein oder andere. Beziehungsweise so viel Zeit habe ich gar nicht, weil in der Zeit, 1968 war das, 1970, 1972, kommt jetzt noch ein Doppelalbum, und das dritte ist auch 1972 aufgenommen. Genau, und da sind es allerdings unterschiedliche Bands, weil das Greasy Truckers Festival, nee, the Greasy Truckers Party war. Und das ist was sehr Spezielles. Also schön durchnummerierte Platten, von Hand draufgeschrieben, so die Nummer. Aber zuerst wollte ich noch mal was Kürzeres spielen. von der Greasy's Truckers Party. Da haben wir auch noch ein bisschen was Kürzeres dabei. Das sage ich dann nachher ab, wer da alles dabei war. Aber zuerst habe ich Live in Konzert 1970, 1972 Deep Purple. Und die Scheibe habe ich recht früh kennengelernt. Allerdings war sie auch nicht so verratzt wie zumindest die erste 1970. Das hat mich sehr an meine ehemaligen, fast schon Glücksgriff von lauter Deep Purple Originalscheiben erinnert. Aber die waren ähnlich verratzt. Ich meine, klar, wer damals Purple hörte, vor 55 Jahren, der war schon wild drauf, genau wie die Band. Und hier spielen sie Lucille, und das hat ein gewisser Richard Pennyman oder aber Little Richard bereits in den 50er Jahren aufgenommen, und hier ist die Version von Deep Purple aus dem Jahr 1972.

Feeling Groovy oder im Original The 59th Street Bridge Song. Geschrieben hat Paul Simon, natürlich, und da gefällt mir fast das Original besser, aber war schon interessant auf jeden Fall. Ich komme nochmal zurück zur Greasy Truckers Party. 1972 haben sie die gemacht, die Party, oder veranstaltet. Und da waren dabei, als allerunterste steht Support the Truckers, 50 Pence Eintritt, das waren Eintrittspreise, Lightning bei Dave Cohn, Mike Crix, Lady June and Band, Black Death and Food Man, Magic Michael and Friends, Byzantium, Man, Brinsley Schwarz, die wir gerade hörten, und Hawkwind. Ja, ich habe jetzt den Magic Michael aufliegen, und wenn das jetzt vielleicht auch nicht die beste Aufnahme auf dieser Scheibe ist, aber es ist trotzdem interessant, dass es drauf ist. Allerdings muss man sagen, von Byzantium konnten sie keine Aufnahmen machen, beziehungsweise da gab es dann einen kompletten Stromausfall. Der ist übrigens drauf auf der Platte, der Stromausfall. Da hörst du einfach mal 30 Sekunden nichts. Ne? So ist das halt beim Stromausfall. Das hat man ja bei dem Möchtegern-Hippie-Festival Herzberg damals auch schon mehr oder weniger gehabt. Naja, Möchtegern ist ein bisschen gemein. War schon Hippie-Festival. Zumindest eine ganze Zeit lang. Ja, aber bevor ich irgendwas anderes jetzt nochmal von der Greasy Truckers Party spiele, hören wir doch mal bei Magic Michael rein. Ich glaube, es lohnt schon, auf den Text zu hören, und überhaupt der Titel Music Belongs to the People. Okay, habt Spaß.

0: And make this music is music belongs to the people. Yes, we wait for the clap to design on that kind of what do they call it now? It's a kind of not a party policy, a kind of everybody claps some things like freedom and love, you know. What was I saying? What did I just say last? Right?
1: Ja, und so, sieht, so hört sich das dann an, wenn der Magic Michael hier als Alleinunterhalter am Start ist. Ich switch jetzt allerdings auf die andere Seite und da kommt auch eine ganz interessante Sache. Da kommt eine Liebeserklärung. Das hören wir uns jetzt gleich an. Und dann mache ich den Magic Michael mal weg, weil, naja, musikalisch ist das jetzt alles nicht ganz so, wie ihr es hoffentlich doch gewohnt seid von der Schizophrenie. Und dann nach der Liebeserklärung, naja, die braucht man nicht ansagen, die sage ich dann ab. Viel Spaß.

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Ja, und das war natürlich die Purple mit Lazy und danach der Veranstaltungshinweis: 27.06. im Club Alpha 60. 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Ich mache mal in der Sendung weiter, weil ich bin schon wieder verspätet heute, ne? Ganz klar. Davor fuhr die Purple natürlich Hawkwind mit Born to Go. Und da ging das natürlich wie üblich bei Hawkwind gleich wieder ins nächste Musikstück über. Vor Hawkwind dann Eddie, I love you. Genau, ich meine, sowas ging da wohl auch. Und deswegen haben sie die ganze Sache natürlich auch mit auf die Platte gepresst. Ich habe Mike Bloomfield und Al Cooper nochmal aufliegen. Herr Holy Modal Highness. Hier sind diese beiden mit ihrer Band aus dem Jahr

typisch Man mit ihrem, na Stück weiß ich nicht, aber ja doch Stück Spunkrock. 1972 im Februar auf der Creasy Truckers Party. Genau, das soll es gewesen sein von diesem. Naja, vielleicht kriege ich nachher noch ein Stück rein, aber nur, wenn ich richtig Gas gebe. Ihr wisst ja, wie das ist. Ich hätte ja noch so viel vorzustellen, aber ehrlich gesagt, Space Trucking aus dem Jahr 1972, die Live-Version, kann ich euch nur wärmstens empfehlen. Ja, okay, ich spiele sie euch. Sag mal so. Ja? Hey, Deep Purple, Space Rocking, habt Spaß. Das gerade war Man mit Spunk Rock.

Bass Drucking. Deep Purple in Concert heißt das Doppelalbum. Da ist jeweils eine Scheibe aus dem Jahr 1970 und aus dem Jahr 1972. Grandios. Wie gesagt, wenn die von 1970 nicht so sich so schlimm anhören würde, ja, aber genau die Geschwindigkeit wie Space Trucking, genau so waren wir damals drauf. Halt, Moment, ich noch nicht, weil da war ich viel zu jung. Nee, aber muss davon ausgehen, die Scheiben sind zum Teil wirklich elend verratzt. Die zweite Doppel-Live-Scheibe, The Life Adventures of Mike Bloomfield and Al Kooper aus dem Jahr 1968. Und die dritte Doppel-LP, Greasy Truckers Party, hier mit Man und Hawkwind und Princely Schwarz. Und den habe ich nochmal aufliegen, oder die, muss man sagen, weil sie auch eine Band ist. Genau, das war die Schizo für heute. Danke fürs Zuhören. Ich freue mich, wenn ihr das nächste Mal wieder dabei seid, wenn es wieder heißt Mittwoch Orbit. Achtet euch. Und ansonsten, hey, hört rein bei Störfunk. Ist einfach das interessanteste Radioprogramm, das ihr hier in der Gegend empfangen könnt. Und genau, 27.06. 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Ich bin raus und hier ist noch Prinzli Schwarz mit Surrender to the Rhythm. Schön.

Ja, Erkennungsmelodie der Sendung Gefühlsradio mit Ralf Drechsel hier im Radio Störfunk am Freitag um 10 Uhr morgens oder am Donnerstag Nachmittag um 14 Uhr. Und ich beginne heute mit einem Künstler, der am 15. Juni 2026 verstorben ist. Musiker, der vielleicht in den letzten Jahren natürlich nicht mehr so bekannt war, weil er ihn ja 91 Jahre alt geworden ist. Es ist die Rede von Abdullah Ibrahim. In der Anfangszeit seiner musikalischen Karriere hieß er noch Dollar Brand. Interessant, total interessante Biografie. Er ist ja in Kapstadt geboren, in Südafrika. Und als Junge ist er immer schon herumgelaufen und hat für einen Dollar Schallplatten irgendwie versucht aufzutreiben. Es gab diese 1-Dollar Schallplatten und die amerikanischen Soldaten, die dort waren, nannten ihn daraufhin Dollar und mit seinem Nachnamen Brand. Dollar Brand hieß er und so wurde er auch in der Musikszene berühmt. Später hat er sich konvertiert zum Islam und nannte sich dann Abdullah Ibrahim. Und so ist er auch am 15. Juni gestorben, und zwar nicht in Kapstadt, auch nicht in den USA, wo er lange lebte, sondern in Prien am Chiemsee, wo er die letzten Jahre verbracht hat. Abdullah Ibrahim, und als eine Hommage, eines seiner Lieder, die ich als Platte ihm vor vielen, vielen Jahren mal gekauft habe, beziehungsweise ich weiß nicht, ob sie nicht meine Frau mitgebracht hat.

Ja, eine Aufnahme, vermutlich aus dem Jahr 1979. Dollar Brand hieß er damals noch, später Abdullah Ibrahim. Und ja, eine Größe der Musikgeschichte. Ist von uns gegangen am 15. Juni. Das Gefühlsradio ist in dem Moment hier hinterfragt. Was kommt jetzt genau? Wir bewegen uns ins Jahr 2008 und die Gruppe Daft Punk hat The Game of Love aufgenommen.

Ja, irgendwie coole Musik. Wir tanzen auf unseren Gefühlswellen herum mit Daft Punk. Und Daft Punk, vielleicht hätte es sie gar nicht gegeben ohne diese Gruppe hier. 1979 in New York. Chic. Und sie bringen uns die guten Zeiten.

Ja, wir denken an die guten Zeiten auf jeden Fall, denn die sind individuell, wenn man so die allgemeine Weltlage betrachtet, dann denkt man sich, hallo, das kann ich nicht verkraften, also lieber die individuellen guten Zeiten erinnern, zum Beispiel im Jahr 2003 in London, das hier.

Ja, die Sängerin Dido, ihr Künstlername, die hat sich nach diesem Lied zurückgezogen ins Familienleben. Das war ihr wichtiger als ein Star zu sein, scheinbar. 2014 in der Schweiz, ich habe dieses Lied mal irgendwo gehört und dachte, wer ist denn das? Es gibt ja Gott sei Dank Songsuchmaschinen. Und ja, gehen wir mal da rein in Malia und Boris Blank, Tears Run Dry.

Ihr seid beim Gefühlsradio vom Radio Störfunk. Läuft immer am Freitag um 10 Uhr hier oder am Donnerstagnachmittag um 14 Uhr. Malia und Boris Blankwand ist aus der Schweiz. Tears Run Dry. Gefühle können ja total wechseln von einem Moment zum anderen. Und das machen wir jetzt hier. Wir gehen ins Jahr 1986 in den USA und wir gehen dorthin, wo man hingehen wollte zu der Zeit und vielleicht heute immer noch, nach Kalifornien.

wahnsinniger Superhit gewesen. Und warum? Natürlich, weil es unsere Gefühle völlig ergriffen hat. Vielleicht bis heute. California Dreaming, The Beach Boys. Wir bleiben in den USA und gehen in eine Zeit zurück, in dem die Bluesmusik zu geliebt wurde. Ein kleines

Man braucht nicht viel für eine gute Musik, wenn man in der Musik richtig lebt, gute Melodie hat, Rhythmus, begeisterte Mitspieler, Little Red Hen Blues von Taj Mahal. Jetzt kommen wir zu der deutschen Abteilung. Es gab eine Gruppe, die hieß Ich und Ich. Ja, so können alle Gruppen heißen. Ich und Ich und Ich und Ich und Ich. Die beiden, Adel Tawil und Annette Humpe, aus dem Jahr 2007.

Gruppe Ich und Ich aus Berlin. Aus Heidelberg habe ich die Gruppe Iri Revoltes. Sie hat sich im Jahr 2025 nochmal wieder vereinigt, nachdem sie sich 2017 getrennt hatten, haben sie nochmal eine Iri Union Tour gemacht. Vielleicht war dieses Lied hier dabei.

0: 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Ihr seid im Gefühlsradio in der Abteilung Deutsch. Das ist ein Paar, das bis 2000 als Liedermacherpaar auftrat, nennt sich Joint Venture.
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Manchmal muss man seine Gefühle auch einfach mal rauslassen. Vielleicht nicht gerade direkt vorm Chef, aber ganz gewiss müssen die mal raus. Wenn eine Liebe befleckt ist, dann kann man auch darüber ein Lied machen mit Karen Sousa. 2007 aufgenommen in Argentinien.

Ja, gehen wir nochmal Richtung Ende der Sendung nach Afrika zu der Gruppe Kekele. Sie stammen aus dem Kongo und sind aber mittlerweile in Paris gelandet. 2003 haben sie dieses Lied hier aufgenommen.

0: Ja, wem diese Musik gefällt von der Gruppe Kekele, kann ich empfehlen, das ganze Album, das dazu gehört, heißt Congo Life. Die Gruppe Kekele, Auskopplung aus der LP Congo Life oder CD. Ja, wir kommen zu einer Sängerin, die in Georgien geboren ist und in England aufgewachsen, Kati Melua. Erinnert uns an das wundervolle Leben hier im Radio Störfunk mit der Sendung Radiogefühl.
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Ja, das Gefühlsradio ist am Schluss angelangt. Ich hoffe, es hat euch nicht gelangweilt oder vielleicht sogar im Gegenteil befeuert, gefallen, Daumen hoch und so weiter. Wir hören uns nächste Woche wieder, also am Freitag um 10 Uhr oder am Donnerstag um 14 Uhr hier im Radio Störfunk, das Gefühlsradio mit Ralf Axel.

Wir starten schwungvoll in die Sendung Ohrenschmaus mit Ralf Drechsel beim Radio Störfunk, Freitag 11 Uhr, Sonntag 11 Uhr. Seid ihr dabei mit Drovers Old Time Medicine Show?

Medicine Show. Zuvor habt ihr gehört Drovers Old Time Medicine Show. Ich habe nicht rausgebracht, ob die was miteinander zu tun haben, aber die Musik ist einfach cool. Und wir machen weiter in Irland, jetzt waren wir in den USA und die Gruppe heißt Wee Band Show 3. Und das Lied da ist Little Liza Jane.

Ja, wenn wir anfangen, mehr hier im Country-Bereich unterwegs, springen wir jetzt, ja, ganz plötzlich zu den Kapverden. 2026 bei der Fußball-WM hat die Mannschaft von Kapverden erstmal geschafft, dabei zu sein und auch gleich mal 0-0 gegen Spanien zu spielen. Krass. Von den Kapverden die Sängerin Soysani.

Ja, eine der bekannteren Sängerinnen von der Inselgruppe, die man die Kap Verde nennt. Zoe Sunny heißt sie. Und eine andere Sängerin stelle ich euch heute noch vor, die ich glaube hier noch nicht gespielt habe. Nancy Vieira. Sie ist in Guinea-Bissau an der Westküste Afrikas geboren und auf eine Insel der Kap Verde gewechselt.

Ja, die Sendung Ohrenschmaus, heute ihr gerade dabei seid, läuft hier im Radio Störfunk schon seit über 5 Jahren. Und hier ist eine Sängerin, die ich wohl am allermeisten gespielt habe, eben von den Kapverden, die berühmteste Sängerin, Cesária Évora.

Ja, wenn wir uns schon mal in der Ecke der Welt da aufhalten, nämlich an der Küste Westafrikas, gehen wir ins Landesinnere, ein Stück Mali, auch an der Westküste gelegen, aber im Landesinneren, umgeben von Senegal, Guinea, der Elfenbeinküste, Burkina Faso, Niger und oben im Norden von Algerien begrenzt. Mali hat ungeheuer viele begabte Musiker hervorgebracht, obwohl dieses Land zerrissen ist und immer wieder Krieg eigentlich herrscht, phasenweise. Also aus Mali habe ich mitgebracht Salif Keita.

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Salif Keita mit dem Lied Bobo. Wir bleiben noch in Mali und kommen zu der Gruppe Bamada, die zusammen mit Habib Koité auftritt und bekannt geworden ist. Wahrscheinlich die bekannteste Gruppe in Afrika überhaupt. Auf jeden Fall von Mali. Habib Koité mit der Gruppe Bamada. Und dieses Lied habe ich hier auch schon immer wieder mal gespielt. Eigentlich sein bekanntestes Lied oder von der Gruppe das bekannteste, Batu Mambe.

Genau, so hört das Lied auf. Das mag ich wirklich sehr. Bamada Habib Koité und das Lied Batumambe. Wir bleiben in Afrika noch für ein Lied und gehen nach Südafrika. 1934 wurde dort der junge Brand mit Namen Brand geboren und er hieß dann, weil er bekannt wurde als kleiner Musiker schon, hieß er Dollar Brand und der Name Dollar stammt daher, dass er immer Platten gesammelt hat für einen Dollar und das hat sich so rumgesprochen, dass er den Spitznamen Dollar Brand mit seinem Nachnamen zusammen erhielt. Ja. Dieser Musiker konvertierte später 1968 zum Islam und nannte sich fortan Abdullah Ibrahim und so kennt man ihn hier auch noch vielleicht. Er ist inzwischen 91 Jahre gewesen am 15.06.2026 in Prien, ja, in Deutschland am Chiemsee. Dort hat er gewohnt. Zum Schluss ist er gestorben. Und deshalb eine Erinnerung an ihn hier

Abdullah Ibrahim. Ja, großartiger Musiker. Ich habe eine aufmerksame Hörerin hier, hat mich angerufen, dass das Lied doch älter sein müsste. Das stimmt natürlich. 1980 wurde es zuerst veröffentlicht auf einer LP, ja. Und diese Auskopplung stammte von einer CD. Die CDs erschienen erst in den 90er Jahren vom Abdullah Ibrahim. Von daher, ich denke mal, auch viele andere Live-Aufnahmen gab es von diesem African Marketplace, genau. Wir wechseln jetzt komplett die Szene wieder, gehen nach Frankreich. Einen großen Freund der mongolischen Musik, Matthias Duplessis, Multiinstrumentalist, und hier sein Lied Cherendeya.

Matthias Duplessis heißt der Musiker, der diese wunderbare Musik oder sagt man Musikinspiration aus aus der Mongolei hier mitgebracht hat. Matthias Duplessis, wieder ein Sprung jetzt an die algerisch-malische Grenze zwischen Algerien und Mali, die Grenze, da leben die Tuareg oder lebten, ich denke aber immer noch. Diese Band sind Nachfolger der Tuareg Tinariven.

knackige Musik von Tina Riven aus Mali oder aus Algerien, kann man nicht so genau sagen. Wir machen wieder einen großen Sprung, immer große Sprünge hier, denn die Perlen der Weltmusik, die ich zusammengesucht habe, sind ja auf der ganzen Welt verstreut, zum Beispiel auch auf Kuba.

Die Sendung Ohrenschmaus neigt sich dem Ende zu. Perlen der Weltmusik habe ich heute wieder zusammengesammelt für euch. Aus Kuba hier. Zum Schluss gibt es aber noch eine Perle aus Kanada, der Celtic Music zugeordnet. Ja, Ralf Wechsel war hier Mikrofon, und wenn ihr die Sendung nachhören wollt, geht auf www.störfunk.de, drückt auf den Mediathek-Button, scrollt runter, senkrecht auf den Freitag, klickt quer, bis die Sendung auftaucht. Oder ihr hört es am Sonntag um 11 Uhr, Freitag 11 Uhr oder in der Mediathek, immer zu erreichen. Ja, ich verabschiede mich wie angekündigt mit einem Lied von Lorena McKinnitt aus Kanada. Macht's gut, passt auf euch auf.

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2: Mit Miriam Rossius. Die Innenminister von Bund und Ländern wollen konsequenter gegen organisierten Sozialmissbrauch vorgehen. Die Co-Vorsitzende der Linkspartei hält Reformen im sozialen Bereich generell für nötig. Und bisher unbekannte Stücke von Wolfgang Amadeus Mozart werden zum ersten Mal aufgeführt. Die Innenminister von Bund und Ländern wollen konsequenter gegen bandenmäßigen Missbrauch von Sozialleistungen vorgehen. Das haben die Ressortchefinnen und Chefs auf ihrer Frühjahrstagung in Hamburg beschlossen, wie aus Teilnehmerkreisen verlautete. Nötig sind demnach etwa neue Prüfmechanismen. Außerdem sollen alle rechtlichen Möglichkeiten ausgeschöpft werden, um zu Unrecht erlangte Leistungen zurückzufordern. Zum Abschluss der Innenministerkonferenz stand auch ein Austausch mit Verteidigungsminister Pistorius auf dem Programm. Oliver Wuttke.
3: Schon im Vorfeld sagte Pistorius, er fühle sich an die 80er und frühen 90er Jahre erinnert. Übungen von militärischen und zivilen Stellen und gemeinsame Planungen für einen Krisenfall müsse es jetzt wieder geben. Denn das Unvorhersehbare werde immer unvorhersehbarer, so Pistorius. Die zivile Verteidigung und die Krisenvorsorge standen im Mittelpunkt des Treffens in Hamburg. Künftig sollen Vertreter des Verteidigungsministeriums regelmäßig an den Innenministerkonferenzen teilnehmen.
2: Der Deutsche Bauernverband fordert eine Verlängerung des Tankrabatts für Diesel. Nach den Worten von Präsident Ruckwied muss die Steuersenkung von 17 Cent pro Liter bis über die Erntezeit im Herbst gelten. Das sagte er der deutschen Presseagentur. Der befristete Rabatt gilt seit Anfang Mai und soll die stark gestiegenen Preise infolge des Iran-Kriegs ausgleichen. Die schwarz-rote Bundesregierung will die Maßnahme wie geplant Ende Juni auslaufen lassen. Die Co-Vorsitzende der Linkspartei hält Reformen im sozialen Bereich generell für nötig. Aus ihrer Sicht treffen aber die von der Bundesregierung geplanten Einschnitte die falschen Bevölkerungsgruppen. Das ebne den Weg für die AfD und dem müsse die Linke etwas entgegensetzen, sagte Schwertner im Bayerischen Rundfunk.
4: Weil man vor allem eben weiter kürzt am Sozialstaat, weil man weiter den Weg ebnet eigentlich für diese Wut, die die Menschen zurecht haben. Und das zu kanalisieren und zu sagen, wir brauchen echte soziale Lösungen. Das ist unsere Aufgabe und ich glaube, das ist auch der einzige Weg, um zu zeigen, die AfD macht keine Politik für die arbeitenden Menschen. Sie macht die Menschen ärmer, das müssen wir rausstellen, aber gleichzeitig sagen, wir machen es als Linke besser und da müssen wir auch glaubwürdiger werden.
2: Die Co-Vorsitzende der Linken, Ines Schwertner. Ihre Partei kommt heute in Potsdam zu einem dreitägigen Bundesparteitag zusammen. Dabei wird auch eine neue Führung gewählt. Schwertner kandidiert wieder. Die für heute vorgesehenen Gespräche in der Schweiz zwischen den USA und dem Iran finden nicht statt. Das teilte das Außenministerium in Bern mit. In der Schweiz sollten Delegationen beider Seiten über einen dauerhaften Waffenstillstand verhandeln. US-Vizepräsident Vance hatte seine Teilnahme bereits abgesagt, und zwar aus logistischen Gründen, wie es hieß. In den Vereinigten Staaten gibt es Widerstand gegen die in dem Rahmenabkommen vereinbarten Punkte. Mehrere republikanische Senatoren kritisierten, die Abmachung stärke den Iran und schwäche die USA. Der Vorsitzende der konservativen EVP-Fraktion im Europaparlament, Weber, ist Kritik an EU-Ratspräsident Costa entgegengetreten. Dessen Büro hatte Berichte bestätigt, wonach es kurze Kontakte mit Russland auf diplomatischer Ebene gegeben hat, um eine Öffnung von Kommunikationskanälen anzustoßen. Mehrere EU-Staats- und Regierungschefs kritisierten, dass sie vorab nicht informiert wurden. Weber nannte Costas Vorgehen zwar nicht optimal, gab im Deutschlandfunk aber zu bedenken.
5: Nach dieser Woche, die wir jetzt hatten, dass wir die Beitrittskapitel zur Ukraine aufnehmen, dass wir Evian hatten, wo Trump zum ersten Mal eine G7-Gipfel wieder seit langer Zeit eine gemeinsame Deklaration unterschrieben hat, mitgetragen hat, die Russland stärker unter Druck nimmt. Wir haben so eine gute Woche gehabt. Da finde ich ehrlich gesagt jetzt auch die Reaktion der Staats- und Regierungschefs gegenüber Antonio Costa auch ein bisschen übertrieben. Wer soll denn die EU noch außen vertreten, wenn nicht Antonio Costa gemeinsam mit Ursula von der Leyen? Und deswegen jetzt wieder zurück zu den Sachthemen.
2: Der Vorsitzende der konservativen EVP-Fraktion im Europaparlament, Manfred Weber von der CSU. Wolfgang Amadeus Mozart ist seit über 200 Jahren tot. Aber jetzt kommen noch einmal neue Stücke von ihm heraus. Denn in der französischen Nationalbibliothek wurde ein Kompositionsbuch von Mozart gefunden. Darin sind 7 Werke für Flöte und Harfe sowie Unterrichtsstunden für die Herzogin von Gien festgehalten. Fachleute aus Mozarts Heimatstadt Salzburg haben das handgeschriebene Heft schon untersucht. Dass es von Mozart stammen könnte, hatte ein Mitarbeiter der Bibliothek unter anderem am Violinschlüssel erkannt. Die neuen Stücke sollen am Sonntag in der französischen Nationalbibliothek erstmals aufgeführt werden.
1: Das Wetter.
2: Bis zum Mittag kann es im Norden noch einzelne kräftige Gewitter geben, sonst ist es heiter bis sonnig. Ab dem Nachmittag breiten sich von den Mittelgebirgen neue Gewitter aus. Die Höchstwerte 30 bis 38 Grad.
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1: Ich heiße euch herzlich willkommen zum Störmelder oder ich heiße Sie herzlich willkommen zum Störmelder. Worin liegt der Unterschied? In der Anrede, wie ihr gemerkt habt, du oder sie, eine Frage, mit der man sich regelmäßig beschäftigt, mit der man regelmäßig konfrontiert wird und die einen auch immer wieder vor Herausforderungen stellt. Deshalb schauen Miller und ich, Lisa, uns heute die Regeln an, die es im Deutschen dazu gibt. Außerdem die Entwicklung über die Jahre, sowie die Handhabung in anderen Sprachen und Ländern. Und wo wir dann schon mal beim Internationalen sind, dann geht es auch noch kurz um die deutsch-britische Freundschaft und die gestrige Einweihungsfeier der restaurierten Telefonzelle aus Loughborough mit den Reden vom Oberbürgermeister Bullinger und dem Gast Richard East. Und jetzt starten wir aber wie immer im Störmelder mit Musik.

0: Hier ist Radio Störfunk mit dem Mittagsmagazin Störmelder mit Lisa und heute auch mit mir, Milla. Wir reden heute über Regeln, also zuerst jetzt mal über Regeln für die Nutzung von Du und Sie. Lisa, welche Regeln gibt es da eigentlich im Deutschen für das Duzen und das Siezen?
1: Also es ist so, dass es da Richtlinien gibt, zum Beispiel vom Worldwide Bildungswerk, die ich jetzt hier mal grob zusammengefasst habe. Nämlich ist es beim Siezen so, dass man das bei neuen Kontakten vor allem macht, also wenn man eine unbekannte Person vor sich stehen hat, auch im Geschäftsleben und gerade auch im beruflichen Umfeld ist es sehr üblich. Und beim Duzen hingegen ist es so, dass die Person einem bekannt sein muss. Das heißt, man muss sich auf irgendeine Art und Weise schon besser kennengelernt haben. Außerdem ist das Duzen üblich bei Freunden und Familienangehörigen sowie auch bei Kindern. Und das Sie kommt einher oftmals mit einer höflichen Distanz, ist also eher formell, und das Du wiederum kann eher eine wertschätzende Nähe hervorrufen und ist informell.
0: Gibt es da auch irgendwelche Ausnahmen?
1: Ja, definitiv. Also die Regeln, die sind im Deutschen nicht so klar und daher sind es auch eher Richtlinien. Das Ganze ist nämlich auch eine höchst individuelle Frage, denn manche, die halten zum Beispiel eher am Sie fest als Zeichen von Respekt und andere empfinden das wiederum als kühl und distanziert. Wiederum ja, sind manche so, dass sie das Du präferieren, weil es ein bisschen lockerer ist, und anderen ist das aber schon zu nah und kann manchmal auch übergriffig sich anfühlen. Und daher ist es so eine Mischung aus gesellschaftlichen Regeln, die es gibt, und einfach einem Gefühl. Man kann es eben gar nicht genau sagen. Und was auch noch mit reinspielt, ist, dass das natürlich eine Kultur- und Generationenfrage ist. Deutschlandfunk Nova zitiert zum Beispiel eine Studie mit dem Ergebnis, dass das Du in Stellenausschreibungen die Wirkung auf BewerberInnen hatte, dass die Stelle und das Unternehmen moderner sei. Und außerdem kam in derselben Studie noch heraus, dass Menschen sich aber generell im Unternehmenskontext keine Vorgaben wünschen, was Du oder Sie angeht.
0: Und wie würde jetzt zum Beispiel auch im Unternehmen so ein Wechsel von Sie zu Du gelingen?
1: Also es ist so, dass beim Wechsel von Sie zu Du das immer angeboten und angenommen werden muss, so schreibt es der Deutsche Kniggerat. Nämlich dient es einfach dazu, dass alle Bedürfnisse und persönlichen Grenzen gesehen werden. Wie gesagt, es sind ja nur Richtlinien, und diese Richtlinien, da gibt es auch noch einige eben für den Wechsel. Also zum Beispiel ist der Rang und die Hierarchie bedeutend, gerade im Unternehmen. Man bietet quasi von oben nach unten das Du an. Zum Beispiel der Chef kann seinem neuen Mitarbeiter das Du anbieten, aber üblicherweise nicht umgekehrt. Und auch das Alter spielt noch beim Wechsel eine Rolle. Zum Beispiel ist es so, dass die ältere Person dann der jüngeren Person in der Regel das Du anbietet. Und man kann natürlich auch das Du immer höflich ablehnen. Das ist einfach dann total wichtig, das zu kommunizieren, dass man sich damit nicht wohlfühlt, und dann kann dieser Wechsel eben so stattfinden, dass alle sich wohlfühlen und dass man eben da einen guten Übergang schafft.
0: Vielen Dank für diese ganzen Informationen. Jetzt hört ihr noch mal kurz Musik und danach geht's direkt weiter mit der Entwicklung vom Siezen und Duzen.

0: Ihr hört den Störmelder mit Miller und Lisa. Ihr habt gerade Impolite Kid dieses Lied gehört und so ein bisschen passt zu unserem heutigen Thema. Wir sprechen nämlich über Höflichkeitsformen in der Anrede, also über du und sie. Und das ist ja auch immer eine Frage, ja, wie gesagt, von Höflichkeit, was ist jetzt höflich und was nicht. Das Ganze entwickelt sich aber stetig weiter. Die Regeln oder Richtlinien, die wir eben behandelt haben, die gelten möglicherweise in ein paar Jahren schon gar nicht mehr so. Und deshalb wollen wir jetzt einen Blick auf die Entwicklung werfen.
1: Genau, du hast es ja auch schon angesprochen, dass dieses Siezen früher noch viel verbreiteter war und eben auch als viel positiver betrachtet wurde, da es so einen klaren Unterschied zwischen dem Privaten und Beruf dadurch gab, weil eben nur im Privaten geduzt wurde. Das ist besonders für ältere Generationen dann immer noch der Fall heute. Und das Du ist aber eben heutzutage nicht mehr nur den Freundschaften und familiären Kontakten vorbehalten. Besonders junge Generationen empfinden das Siezen auch oft als unangenehm und das kann so ein Gefühl von Alter erwecken tatsächlich, aber auch Spießigkeit und eben Distanz zwischen den einzelnen Gesprächspartnern. Oft liegt der Unterschied dann darin, mit wem man spricht. Also es ist ja auch, das habt ihr bestimmt auch schon selber mitbekommen, dass Hersteller zum Beispiel von maßgeschneiderten Anzügen und Schmuck noch viel eher siezen als Hersteller von Sprayerdosen oder Ähnlichem. So sagt es zumindest Horst Simon, der ist Sprachforscher an der Freien Universität Berlin. Die Wahl der passenden Anrede ist also insgesamt komplizierter geworden. Lisa, würdest du denn zum Beispiel eher in einem Pop-Up-Store in Berlin anders Kaffee bestellen als zum Beispiel abends in einem teuren Restaurant?
0: Ja, schon irgendwie. Also in dem Pop-Up-Store-Kontext in Berlin würde ich eher du erwarten und in einem Restaurant eher sie, weil es sich irgendwie dann doch passender anfühlt.
1: Genau, wie du schon gesagt hast, es gibt eben keine harten Regeln mehr und keine festen Erwartungen. Das gibt einem selbst die Freiheit, sich selbst zu entscheiden. Es gibt also kein falsch oder richtig, sondern eher ein passend oder unpassend und das muss man immer an der Situation festmachen. Du hast ja vorhin auch schon etwas über den Job geredet. Im Job hat sich das Duzen immer noch nicht komplett durchgesetzt, es wird aber immer beliebter. Beispielsweise haben 2018 zwei von drei Angestellten das Siezen bevorzugt. 2023 war es dann nur noch jeder dritte bis vierte, der da großen Wert drauf gelegt hat. So sagt es eine Forsa-Umfrage im Auftrag der Jobbörse Jobware. Das Duzen wird im Job als positiv bewertet, weil eben so Barrieren abgebaut werden können und es dann auch möglicherweise weniger Ehrfurcht gibt, wenn man zum Beispiel mit dem Chef redet oder was von ihm braucht oder ähnliches. Und außerdem wird der Teamgeist gestärkt, weil man ja sozusagen auf einer gleichen Ebene ist, also man selber ist auch gleich und so Barrieren werden eben wie gesagt abgebaut und die Produktivität bei den Angestellten kann auch erhöht werden. Aber Simon sagt auch, dass Duzen eben auch ausbeutbar machen kann, weil so viel Nähe existiert, die beim Siezen noch weniger da ist und es ist dann zum Beispiel einfacher, ständig um Gefallen zu bitten oder ähnliches.
0: Jetzt haben wir den Wandel hin zum Du schon erkennen können, aber woher kommt diese Veränderung?
1: Also die Veränderung, die kommt vor allem durch die Globalisierung, weil viele Unternehmen da eben immer mehr international tätig sind und da sieht man ja ganz viel die Einflüsse durch das Englische. Das Siezen erscheint dann irgendwann seltsam, wenn man sonst den ganzen Tag nur andere Menschen mit You anspricht. Insgesamt muss sich die Gesprächskultur also anpassen und das Du ist laut Cobalt da die folgerichtige Antwort drauf. Unternehmen duzen also auch oft, um freundschaftlicher und vertrauter zu wirken, auch bei ihren Kunden. Das ist nämlich oft umsatzsteigernd. Beispielsweise bei IKEA sieht man ja das schon seit vielen Jahren, dass das gemacht wird und auch interaktionssteigernd. Es gibt nämlich dann oft auch eine schnellere Reaktionszeit, da Freunde eben nicht nur von 8 bis 16 Uhr für einen da sind, sondern auch danach belangt werden können. Allerdings ist das nicht überall so, sondern in Behörden, Banken und Arztpraxen wird das Sie immer noch weiter behalten, einfach aus Respekt, Höflichkeit und Zurückhaltung, die es da in seriösen Umgebungen noch eher gibt, nämlich an diesen Orten, wo es beispielsweise um Fachwissen, um Finanzen oder auch ganz wichtig um Objektivität und Neutralität geht. Das Du zeigt heutzutage außerdem nicht mehr ausschließlich soziale Nähe, das hat so ein bisschen seine Besonderheit verloren, aber um das dann wieder auszugleichen, wird oft bei jüngeren Generationen auch so Zusatzanreden wie zum Beispiel Bruder genutzt und das gibt es auch schon richtig lang. Das kam auch schon im Latein vor als Frater. Und geht natürlich nochmal über den Slang wie Digger oder Alter hinaus. Und das ist ja auch so ähnlich wie Kosenamen beim Partner, nur noch nicht ganz so stark. Trotzdem wird das Siezen also noch lange nicht ganz verloren gehen, vor allem bei der Arbeit.
0: Danke für die Information zur Entwicklung von Du und Sie in Zeiten von der Globalisierung. Gleich werfen wir auch noch einen globalen Blick auf dieses Thema und schauen uns an, wie es im internationalen Vergleich gehandhabt wird in Bezug auf Du und Sie. Und davor gibt es hier im Störmelder aber nochmal Musik.

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0: Ihr hört den Störmelder hier auf Radio Störfunk und wir beschäftigen uns heute mit dem Unterschied zwischen Duzen und Siezen. Nachdem es da gerade schon ein bisschen in die internationale Richtung ging, nämlich mit dem Englisch, das so das Duzen auch ziemlich stark nach Deutschland gebracht hat, geht es jetzt nochmal weiter mit dem direkten Vergleich mit anderen Ländern. Lisa, welche Möglichkeiten der Anrede gibt es denn in anderen Sprachen?
1: Also in Ungarn zum Beispiel, da gibt es noch mehr Möglichkeiten als im Deutschen, nämlich 3 Anredeformen. Und zwar ist es so, dass es da eben ja nochmal viele verschiedene Varianten gibt, wie man sich ansprechen kann, die je nach Situation anders genutzt werden, je nach Respekt und Höflichkeit. Und dann ist es so, dass die in englischsprachigen Ländern, das hatten wir eben schon, das natürlich vereinfacht ist im Vergleich mit nur einer Anredeform. Das sind jetzt, sage ich mal, so die Extreme. Es ist aber so, dass in fast allen europäischen Sprachen Unterschiede zwischen du und sie existieren, gerade im lateinischen Sprachraum. Und das wird aber in diesen verschiedenen Ländern, in den verschiedenen Sprachen nicht immer gleich gehandhabt. In Frankreich kann man zum Beispiel sagen, dass die Höflichkeitsform noch verbreiteter ist. In Italien ist es ähnlich wie im Deutschen. Dort gibt es aber auch regionale Unterschiede. Und wenn man einen Blick nach Spanien wirft, da ist es so, dass die Höflichkeitsform ausschließlich für Autoritätspersonen verwendet wird und im Alltag benutzt man eigentlich immer nur das Du, tatsächlich auch in der Schule, auch gegenüber Lehrkräften. Dann habe ich noch 3 andere Sprachen, nämlich Hebräisch und Arabisch. Da ist es so, dass es keine Höflichkeitsform gibt und da wird dann eher oft der akademische Titel mit dem Vornamen kombiniert als Anrede. Wenn man nach Marokko schaut, da wird vor allem geduzt und da wird dann aber auch zum Beispiel mein Bruder oder meine Schwester gesagt und das ist in dieser Kultur alles andere als respektlos, sondern einfach ganz normal. Und wenn wir dann noch nach Schweden schauen, da war es so, dass es vor circa 50 Jahren eine Du-Reform gab und seitdem sagt jeder Du zueinander, außer zur Königsfamilie, das bildet die Ausnahme. So habe ich es aus den Artikeln von Deutschlandfunk Kultur und dem Tagblatt entnommen.
0: Und wenn dann so diese Höflichkeitsformen wegfallen, welche Auswirkungen gibt es dann?

0: die gegen diese Du-Reform sind, die sind eher konservativ und führen eben noch eigene Punkte an, dass es sich für sie so anfühlt, als würde alles respektloser. Aber wenn man sich das Beispiel England mal anschaut, dann zeigt es, dass Höflichkeit an sich nichts mit Siezen und Duzen zu tun hat. Denn im Englischen, da haben wir, wie ich eben gesagt habe, ja nur eine Anredeform, das You. Und in England wird ja trotzdem viel Wert auf Höflichkeit gelegt. Und das passiert eben durch ganz andere sprachliche Mittel, zum Beispiel durch Abschwächen, durch Wörter wie maybe oder just. Dann haben wir auch das Verwenden von vom Konjunktiv eben zur Höflichkeit. Außerdem eben Bitte und Danke natürlich sehr, sehr wichtig. Und damit daran sieht man, dass sich Höflichkeit auch ganz anders zeigen kann als in einem Siezen.
1: Nachdem wir jetzt schon nach England geschaut haben, lassen wir das Siezen und Duzen jetzt erstmal hinter uns und machen noch einen kleinen Exkurs und schauen nach gestern. Da war nämlich hier in Schwäbisch Hall die Einweihung von der restaurierten britischen Telefonzelle und da hören wir nach Musik noch Ausschnitte von der Rede vom Oberbürgermeister Daniel Bullinger.

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Am Mikro sind Milla und Lisa. Heute ging es bis hierhin um das Duzen und das Siezen. Und jetzt machen wir aber nochmal einen Themenwechsel. Wir wollen nämlich noch von einer Veranstaltung berichten, nämlich

0: die vom 18. Juni, also von gestern. Da ist hier in Schwäbisch Hall nämlich die restaurierte Telefonzelle aus Loughborough eingeweiht worden. Dazu gab es auch noch eine Rede vom Oberbürgermeister Daniel Bullinger, wo wir auch noch mal ein bisschen was zur deutsch-britischen Freundschaft erfahren, und in die hören wir jetzt rein.
1: Liebe Gäste, lieber Richard East, lieber Jake Edwards, lieber Dietmar Henke, lieber Stadtrat Walter, liebe Vertreter der Presse. Ja, seit 20 Jahren steht in Schwäbisch Hall eine kleine rote Telefonzelle, und die ist heute unser Hauptorganist vor 60 Jahren Städtepartnerschaft mit Loughborough, wenn man das einfach so sagen darf. Ursprünglich stand diese Telefonzelle am Spitalbach am Ecke Mohrenstraße gegenüber vom Goethe-Institut und war tatsächlich ein öffentliches Telefon, also hat wirklich funktioniert. Man konnte wohl da telefonieren. Doch sie alle, ich sehe es gerade auch von meiner Seite, haben alle ein Smartphone zwischenzeitlich in der Hand. Und deswegen ist leider das Zeitalter dieser Telefonzellen leider nicht mehr da. Und sie ist aus den Stadtbildern auch in Deutschland natürlich verschwunden. Ja, und auch die rote Telefonzelle war eine Zeit lang nicht mehr Teil unseres Stadtbildes. Und jetzt ist sie allerdings anlässlich des 60-jährigen Jubiläums mit Loughborough wieder renoviert und herausgeputzt worden. Und ich freue mich auch schon, der Holo wird sagen, oder Hallo wird sagen, saumäßig darauf, hier auch gleich wieder zu eröffnen. Und denke, es war eine tolle Idee, das jetzt so umzusetzen. Aber zunächst eine kleine Geschichtsexkursion zur Geschichte unserer Städtepartnerschaft. Als 1964 unsere Partnerschaft mit Epinal besiegelt wurde, entstanden kurz danach erste Überlegungen, aus der Zweierbeziehung eine Dreierfreundschaft zu machen. Epinal war zu diesem Zeitpunkt bereits 8 Jahre mit Loughborough verschwistert. Und erste Kontakte und gegenseitige Besuche fanden statt, und nach der Rückkehr vom ersten Besuch in Loughborough war zu lesen, ich zitiere, die Engländer sind gar nicht so steif. Und 1966 wurden dann die Partnerschaft besiegelt, und auf dieser Tour wurde auch gleich das 10-jährige Jubiläum mit unserer französischen Partnerstadt Epinal gefeiert. Um die Mitte der 70er Jahre kam da der Partnerschaft etwas Schwung rein, und auf Anregung von OB Binder damals, 1976, fand ein erster Familienaustausch statt über die Volkshochschule. Da darf ich kurz einbauen, wir haben heute auch Gäste aus unserer türkischen Partnerstadt, Karesi Balkis hier da, die ein Austauschprogramm machen mit der VHS. Zeigt euch kurz mal. Schön, dass ihr kurz auch vorbeischaut bei unseren britischen Freunden. Dankeschön. Und das sogenannte Family Exchange wurde geboren. Leider, das muss man allerdings sagen, sind viele von den Aktivitäten von einst kaum mehr übrig geblieben, und der Brexit hat die Situation sicherlich nicht verbessert. Wenngleich, es gibt ja derzeit einen sportlichen Austausch zwischen den Schwäbisch Hall Unicorns, unserer Football-Mannschaft, und der NFL Academy, die in Loughborough sitzt. Und ich glaube, es waren jetzt schon drei Spiele schon, wo sie bestritten haben gegeneinander. Sowohl einmal, zweimal, glaube ich, in Schwäbisch Hall. Und eigentlich zweimal in Loughborough und einmal in Schwäbisch Hall. Also da steht ein entsprechender reger Austausch. Und das freut uns natürlich, dass es eine pflänzige Annäherung jetzt auch auf sportlicher Ebene gibt. Und auch heute wollen wir mit der Einweihung der Telefonzelle entsprechend ein bisschen Schwung reinbringen und ein weiteres sichtbares Zeichen unserer deutsch-britischen Freundschaft, unserer Städtepartnerschaft entsprechend veröffentlichen. Ja, und auf der Telefonzelle, diejenigen, die es kennen, die vor der Renovierung noch die Telefonzelle kennen, haben es sicherlich auch schon entdeckt. Es sind jede Menge Quizfragen drauf, und diese handeln rund um Loughborough und Großbritannien. Und entstanden ist das Quiz gemeinsam mit der Loughborough School Foundation. An die stellen wir ganz herzlichen Dank an die Schule, die uns jetzt Partner zur Verfügung stand. Durch die Leuchtelemente, die an der Zelle angebracht sind, wollen wir so viel wie möglich Menschen aufmerksam machen und somit auch ein publikumswirksames Zeichen für unsere deutsch-britische Freundschaft zeigen. Und Sie können auch, wenn Sie durch das Guckloch an der Telefonzelle schauen, ein Bild sehen, das Queen Elizabeth II. Hier bei uns in Schwäbisch Hall im Jahr 1964 zeigt. Und an dieses Ereignis können sich durchaus auch viele Menschen noch erinnern. Und ich erzähle es immer gerne wieder. Mein Vater hat der Queen damals als kleiner Junge zugewunken, als sie entsprechend im Kocher entlang gefahren ist, in Richtung Langenburg, soviel ich weiß, um die Verwandtschaft zu besuchen. Und an dieses Bild können sich, wie gesagt, viele erinnern, und sicherlich weiß der eine oder andere auch, dass es immer wieder mal Familienbesuche gibt der königlichen Familie in Langenburg, und es auch darüber immer wieder mal im Haller Tagblatt berichtet wurde. Zum Schluss möchte ich noch ganz viele Dankesworte loswerden. Einmal an das Kulturbüro, Frau Berger ist nicht gekommen, stellvertretend, das Stadtarchiv, unser Hellisch-Fränkisches Museum, Orte-Kollektiv, Sie sehen es ja hier, schon aufgebaut für die musikalische Begleitung und das Mikrofon hier, der Stadtbahn, allen voran Thomas Tamm, der sich im Hintergrund auch sehr stark engagiert hat im Blick auf die Renovierung. Da nochmal einen ganz speziellen herzlichen Dank an Elke Müller von Green Design für die grafische Gestaltung und Umsetzung, Bernhard Deutsch und Oliver Metzger, die uns auch beim Brainstorming und Ideenvorschlägen unterstützt haben, was die Umsetzung jetzt konkret auch angeht, der Telefonzelle bei der Volkshochschule, die auch ein besonderes Programm für das Jubiläumsjahr gestaltet hat. Außerdem gilt mein Dank an Jörg Zanziger, dem Vorgänger von Dietmar Henke. Er war langjähriger Vorsitzender unseres Freundeskreises von Loughborough und Schwäbisch Hall.
0: Soweit Daniel Bullinger, der Oberbürgermeister von Schwäbisch Hall, beim Einweihungsfest für die restaurierte Telefonzelle aus Loughborough gestern. Jetzt haben wir aber schon gehört in seiner Rede, es gab auch Besuch, nämlich von Richard East, dem Vorsitzenden des Freundeskreises. Und er hat auch eine Rede noch gehalten und den deutschen Teil, den hören wir uns jetzt auch noch kurz an.
2: Hallo zusammen, es ist mir eine große Freude, bei der Eröffnung dieser Telefonzelle, der Feier von 60 Jahren Freundschaft zwischen unseren beiden Staaten dabei zu sein. Ich bin extra hierher geflogen, um bei dieser Eröffnung dabei zu sein. Ich komme seit etwa 30 Jahren zu eurer Stadt und habe einige großartige Freunde gefunden.
0: Es gab großen Applaus bei dem Fest gestern. Es war auch einiges los. Und jetzt kommen wir aber von der Veranstaltung gestern hier im Störmelder noch zu den aktuellen Veranstaltungen für heute und das Wochenende.
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4: Heute am Freitag könnt ihr erstmal ab 18 Uhr, da gibt's den Auftakt zum Festwochenende besuchen, nämlich in Sulzdorf. Das findet da anlässlich 1050 Jahre Sulzdorf statt. Und das findet statt im Festzelt an der Landstraße. Da gibt es einen Fassanstich und der Musikzug des TSV Sulzdorf spielt. Übers Wochenende gibt es dann auch noch viel Programm. Um 20 Uhr läuft Romeria, das Tagebuch meiner Mutter. Das ist ein spanischer Film mit deutschen Untertiteln und das kommt im Kino im Schafstall ab 16 Jahren. Um 21 Uhr gibt es das Konzert von Doom Gang. Das ist eine Psychedelic Fusion Rock Band. Um 21 Uhr im Club Alpha 60. Das ist ihr erstes Konzert in Europa und der Eintritt kostet 10 bis 15 Euro. Morgen am Samstag könnt ihr dann von 9 bis 16 Uhr in Kirchberg den Büchermarkt besuchen. Der findet dann nämlich in der Altstadt statt und es gibt regionale Autoren, Antiquariate und Privatpersonen, die da ganz viele Bücher verkaufen. Von 10 bis 14 Uhr unter dem Motto Wir zusammen für ein Hall von morgen gibt es zahlreiche Mitmachaktionen, um Nachhaltigkeit sichtbarer zu machen und auch Gespräche über Nachhaltigkeit im Froschgraben hier in Schwäbisch Hall. Um 14 Uhr gibt es dann auch noch ein Begegnungsfest zum Weltflüchtlingstag, der nämlich morgen ist und das wird organisiert vom Freundeskreis Asyl Schwäbisch Hall mit Musik, Snacks, Getränken und auch einfach einem schönen gemeinsamen Miteinander auf dem Unterwirt hier in Schwäbisch Hall. Und am Sonntag gibt es dann auch noch drei Veranstaltungstipps, nämlich von 10.30 Uhr bis 17 Uhr wird der internationale Tag des Yoga auf dem Schloss Kirchberg zelebriert. Da kann man unter Anleitung von Yoga-Lehrenden verschiedene Yoga-Stile erleben und es gibt außerdem Vorträge, einige Stände und Ähnliches zu sehen. Das Ganze ist kostenlos. Von 14 bis 16 Uhr kann man dann noch Modellflugzeuge selber steuern, zwar unter der Aufsicht von Modellpiloten, aber es ist trotzdem für alle Altersklassen was dabei. Das gibt's am Modellflugplatz in Schwäbisch Hall. Und von 18 bis 19.30 Uhr findet dann noch in der Kirche St. Katharina eine Lesung statt, beziehungsweise da gibt es ganz viele Geschichten, Bibelgeschichten, in Anführungszeichen normale Geschichten und auch Märchen begleitet von Musik und Gesang.
5: Das Wetter für das Sendegebiet von Radio Störfunk.
0: In den nächsten Tagen werden wir bis zu 33 Grad haben und heute Abend sind auch noch mal ein paar Gewitter möglich. Am Samstag ist dann viel Sonnenschein angesagt und am Sonntag sind dann noch einzelne Wolken am Himmel. Die Tiefstwerte, die sind nicht unter 19 Grad.

0: Jetzt haben wir hier bei Radio Störfunk das Ende unseres heutigen Mittagsmagazines Störmelder erreicht. Den konntet ihr heute mit Lisa und mir Miller hören. Wir haben euch heute nämlich mit zahlreichen Infos über die Unterschiede vom Duzen und Siezen versorgt. Konkret ging es da nämlich erstmal um die Regeln für das Duzen und Siezen sowie um die gesellschaftliche Entwicklung hin zum vermehrten Duzen, aber natürlich auch um den internationalen Vergleich. Und in Bezug auf diesen internationalen Vergleich, in Bezug auf das Englische, haben wir zum Schluss auch noch Ausschnitte aus Daniel Bullingers Rede gestern bei der Einweihung der restaurierten britischen Telefonzelle hier in Schwäbisch Hall lauschen dürfen. Da war nämlich das 60-jährige Jubiläum der Städtepartnerschaft mit der britischen Stadt Loughborough. Jetzt hört ihr hier ab 13 Uhr die Störfunk News und ab 14 Uhr kann ich euch dann noch die Flower Power Hour mit Musik aus den 60ern und 70ern empfehlen. Tschüss!
1: Tschüss!

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Freitagnachmittag. Die Uhrzeit ist egal. Hauptsache, die Nadel setzt auf. Herzlich willkommen zu einer weiteren Flower Power Hour hier auf eurem Radio Störfunk. Und heute reisen wir zurück zu einem der berühmtesten Wochenenden der Musikgeschichte. Woodstock. 3 Tage Musik, Regen, Schlamm und mehr als 400.000 Menschen auf einer Farm im Bundesstaat New York. Für die einen war es ein Festival, für die anderen ein Symbol. Und viele sagen dann auch, naja, ist auch viel Mythos dabei. Ein Symbol für Gemeinschaft, Frieden und die Hoffnung, dass Musik mehr sein kann als bloße Unterhaltung. Ob Woodstock wirklich die Welt verändert hat, darüber lässt sich streiten. Dass Woodstock die Popgeschichte verändert hat, dagegen kann man nicht streiten. Beginnen wir mit einem Song, der den Mythos wie kein anderer zusammenfasst. Crosby, Stills, Nash & Young mit Woodstock.

Ja, Woodstock war nie nur eine Stilrichtung, wie wir gerade gemerkt haben, ne? Crosby, Stills, Nash & Young, Woodstock, ja, haben die da nicht gespielt, aber ja. Dann Joan Baez am Freitagabend, I Shall Be Released, Creedence Clearwater Revival, Bad Moon Rising, genau diese Vielfalt macht doch den Reiz dieses Festivals aus. Und sie macht Woodstock zu weit mehr als einer einfachen Konzertveranstaltung. Als nächstes folgt einer der bekanntesten Protestsongs, Country Joe McDonald's.

0: Country Joe McDonald und Vixen Rag. Kommen wir zu einem weiteren Kracher von Woodstock, wo ein Mann auf die Bühne ging und den anderen erstmal. Puh, was geht denn jetzt hier? Nein. Ja, aber so ging es in Woodstock auch zu, ja. Chaos, ja. Die Setlist war ja irgendwann nicht mehr zu erkennen. Wir kommen zu die Geschichte hinter dem Song.
1: Die Geschichte hinter dem Song.
2: Wenn man an Woodstock denkt, denken viele zuerst an Jimi Hendrix, an Santana, an Regen, Schlamm und Chaos. Oder an die ikonischen Bilder eines Festivals, das aus allen Nähten platzte. Aber einer der bewegendsten Momente dieses Wochenendes kam von einem Mann aus Sheffield in England, Joe Cocker. Aber die Geschichte beginnt eigentlich 2 Jahre früher. 1967 veröffentlichen die Beatles ihr Album Sgt. Pepper's Lonely Hearts Club Band. Darauf befindet sich ein eher unscheinbarer Titel. Gesungen wird er vom Schlagzeuger Ringo Starr. Ein sympathischer, freundlicher Popsong über Freundschaft, Zusammenhalt und die Erkenntnis, dass man im Leben nicht alles alleine schaffen muss. Ein schöner Beatles-Song. Ein Jahr später sucht der bis dato weniger bekannte Joe Cocker mit seiner Band nach Material für eine neue Platte. Sein Produzent Danny Cordell schlägt vor, sich einmal diesen Beatles-Song genauer anzusehen. Und genau hier wird es interessant. Denn Joe Cocker versucht gar nicht erst, die Beatles zu kopieren. Stattdessen stellt er eine andere Frage. Was passiert, wenn man diesen Song nicht nachspielt, sondern neu fühlt? Gemeinsam mit seinem Keyboarder Chris Stanton verändert er das Stück von Grund auf. Die Band verlangsamt das Tempo, die fröhliche Leichtigkeit verschwindet. Dafür entsteht eine kraftvolle Mischung aus Soul, Gospel und Rock. Aus einem lockeren Beatles-Song wird plötzlich etwas, das klingt wie ein persönliches Bekenntnis. Als die Aufnahme fertig ist, sind sogar die Beatles beeindruckt. Vor allem Paul McCartney äußert sich später sehr positiv über Cockers Interpretation. Und dann kommt der August 1969. Woodstock. Mehr als 400.000 Menschen sind auf eine Farm im Bundesstaat New York geströmt. Es regnet in Strömen, der Zeitplan ist längst zusammengebrochen und überall ist Schlamm. Und genau in diesem Chaos steht Joe Cocker auf der Bühne. Es beginnt mit dieser langsamen Hammond-Orgel. Dann setzt die Band ein. Und plötzlich wird aus einem Song über Freundschaft die Hymne eines ganzen Festivals. Denn Woodstock war mehr als ein Konzert. Es war für viele Menschen die Vorstellung, dass Gemeinschaft stärker sein kann als Konkurrenz. Dass man sich gegenseitig trägt. Dass man mit ein bisschen Hilfe von seinen Freunden weiterkommt. Genau davon erzählt dieser Song. Vielleicht ist das der Grund, warum viele Menschen heute zuerst an Joe Cocker denken, wenn sie diesen Titel hören. Nicht an die Beatles, nicht an Ringo Starr, sondern an einen Mann mit rauer Stimme, wilden Bewegungen und einer Band, die einen Popsong in ein emotionales Gewitter verwandelte. Und genau diese Version hören wir jetzt. Einen der großen Momente von Woodstock. Joe Cocker mit With a Little Help from My Friends.
3: We're gonna leave you. With the usual thing. The only thing I can say, as I've said to many people, is this title just about puts it all into focus. It's called With a Little Help from My Friends. Remember it.

0: the greatest band and myself. Thank you very much indeed. See you again. Beautiful.
1: Joe Cocker lieferte einen der bewegendsten Momente von Woodstock und meine bezaubernde Assistentin Lara sorgte für die Geschichte hinter diesem Song. Vielen Dank von dieser Stelle nochmal an dich, Lara, und ich hoffe, wir hören dich vielleicht öfter. Ich mag deine Stimme. Was wollte ich so erzählen? Joe Cocker lieferte einen bewegendsten Momente des Festivals. Genau, und andere setzten dagegen auf politische Botschaften. Denn Woodstock fand ja nicht im luftleeren Raum statt. Vietnamkrieg, die Fighter, gesellschaftliche Konflikte waren überall zu spüren. Bürgerrechtsbewegung. Und viele Künstler nutzten die Bühne, um Haltung zu zeigen. Und hier kommen Jefferson Airplane.

0: Platte der Woche.
1: Das ging jetzt vielleicht ein bisschen schnell mit dem Jingle. Verzeihung, aber manchmal sind die Finger dann einen Schritt weiter. Wenn man heute verstehen möchte, warum Woodstock bis heute einen solchen Klang besitzt, dann lohnt sich ein Blick auf unsere heutige Platte der Woche. Und ja, was könnte es anders sein? Die 1970 erschienene Woodstock Music from the Original Soundtrack and More. Dreifach LP. Und viele Menschen haben da erstmal die Möglichkeit gehabt, das Festival auch zu Hause nachzuerleben. Nicht jeder Künstler ist darauf vertreten. Und natürlich kann keine Schallplatte ein ganzes Wochenende einfangen. Das geht nicht. Aber sie konserviert einige jener Momente, die Woodstock zur Legende gemacht haben. Unsere Platte der Woche, Woodstock. Music from the Original Soundtrack and More. Mit diesem ikonischen Cover, ja, wo die sich in die Decke hüllen und hinten der ganze Müll liegt und so. Wir machen weiter mit einer weiteren Aufnahme von Woodstock. Und manchmal sind die Aufnahmen von der Qualität her nicht so gut, aber ja, die Technik war halt damals in diesem strömenden Regen auf dieser Farm nicht immer gut, so gut, wie wir das heute im Jahr 2026 kennen. Es kommt The Wait, The Band, Woodstock, nachts um zwei.

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1: Zwei sehr unterschiedliche Songs von Woodstock haben wir gerade gehört. Auf der einen Seite das entspannt gelassene The Weight von The Band. Und auf der anderen Seite die endlosen Jams von Canned Heat. Und mein Stuhl knatzt. Genau diese Gegensätze machen das Festival so besonders. Also nicht mein Stuhl, sondern... Zum Abschluss dieser Flower Power Hour fehlt jetzt noch ein Künstler. Und vielleicht ist das auch das Bild, das viele Menschen bis heute mit Woodstock verbinden. Hier kommt Jimi Hendrix. Und nein, nicht mit der Hymne, sondern Purple Haze.

Huch. Ja, das passiert manchmal bei Jimi Hendrix. Das, ja. Da war wohl das Band zu Ende. Ja, wie gesagt, ich habe heute ein bisschen authentische Aufnahmen verwendet. Da habe ich wohl nicht mehr so ganz dran erinnert, dass die bei Jimi Hendrix sehr abrupt endet. Und was ich noch sagen wollte ist, man kann sich ja darüber streiten, ob jetzt Keith Moon von The Who oder John Bonham von Led Zeppelin der beste Drummer ist. Aber auf Nummer 3 ist Mitch Mitchell. Weil wer hinter Jimi Hendrix sitzt und dann noch die 32 trifft, der hat es verdient, die Nummer 3 zu sein. Wir müssen den Mikrofongalgen mal wieder schmieren. Eine Stunde Flower Power Hour, eine Stunde Woodstock, eine Stunde Musik, die heute mehr als 50 Jahre alt ist und trotzdem noch erstaunlich lebendig klingt, oder? Was meint ihr? Woodstock war sicherlich nicht perfekt. Regen, Chaos, Schlamm, organisatorische Probleme und jede Menge Improvisation. Vielleicht ist das genau der Grund, warum Menschen bis heute davon erzählen. Hey, was so geil, ey. Weil für ein paar Tage die Vorstellung entstand, dass Musik Menschen zusammenbringen kann. Danke, dass ihr heute dabei wart. Das war die Flower Power Hour auf Radio Störfunk. Bis zum nächsten Mal. Und ich weiß noch nicht, was ich nächste Woche mache. Also es gibt so viele Poeten in der Flower Power Zeit. Und dann gibt es aber auch auf der anderen Seite Hard Rock. Das möchte ich auch gerne mal spielen. Die Anfänge des Hard Rock so. Oder eben wieder ein bisschen was Psychedelischeres. Oder eben Psychedelia aus dem Ostblock. Habe ich neulich mal reingehört. Das ist auch spannend, ja. Summer Shechi. Egal. Die Uhrzeit ist wurscht. Hauptsache, die Nadel setzt auf. Und in den nächsten 2 Minuten hören wir jetzt doch noch ein bisschen Jefferson Airplane. Weil es einfach so ist.

Habe ich Tschüss gesagt? Ich verabschiede mich und bis zum nächsten Mal. Und denkt dran, die Uhrzeit ist egal. Hauptsache, die Nadel setzt auf und make love, not war.

0: Liebe Hörerinnen und Hörer, Sie hören im Radiostörfunk die Sendung Akademie der Weltmarktverlierer. Und Sie hören diese Sendung auf 97,5 Hertz für Schwäbisch Hall und 104,8 für Crailsheim. Und natürlich auch über störfunk.de auf dem Livestream oder auch in der Mediathek. Diese Sendung wird am Freitag noch einmal, am kommenden Freitag noch einmal wiederholt. Ja, dieses Mal wollen wir einen Blick werfen über unseren Störfunkgartenzaun weit weg zu einem anderen Radio, nämlich nach Kassel. Es gibt dort ein Attackradio Kassel und das Motto dieses Radios lautet: Eine andere Welt ist möglich, ein anderes Kassel auch. Und dieser Schwestersender sagt es deswegen, weil auch im Radio Kassel sehr kritische, gesellschaftskritische Sendungen immer wieder kommen, weil nämlich dieses Mal wir eine bemerkenswerte Sendung im Mai 2026 gefunden haben zum Thema Sudan. Und der Sudan ist ja eins der am weitesten ignoriertesten Krisenfelder der Welt und vollkommen zu Unrecht. Denn im Sudan gibt es Millionen von Vertriebenen, die auch zum Teil in den Tschad, zum Teil nach Ägypten flüchten und in andere Teile Afrikas. Und gleichzeitig sehr unterschiedliche Zahlen, 150.000 Tote in den letzten beiden Jahren, denn es herrscht dort ein grausamer Bürgerkrieg. Und ja, und dazu hat die liebe Kollegin Veronika Bayer aus Kassel eine, wie wir meinen, sehr bemerkenswerte Sendung erstellt, die wir jetzt, liebe Hörerinnen und Hörer, Ihnen in der Gänze zu Gehör bringen.
1: Einer Studie zufolge dauerte die Sendezeit aller Berichte über Afrika in den Nachrichten des deutschen öffentlichen Rundfunks im gesamten Jahr 2024 gerade einmal 8 Minuten. Man mag es kaum glauben. Zehntausende Menschen sind Opfer des Krieges in Sudan. Die Zahl der Binnenvertriebenen und Flüchtlinge übersteigt 14 Millionen. Im Sudan herrscht derzeit die einzig anerkannte Hungersnot der Welt. Die Berichterstattung in den deutschen Medien ist immer noch spärlich. Und sie verschweigt einen wesentlichen Tatbestand, nämlich die deutsche Mitverantwortung an den Entwicklungen im Sudan. Und zwar nicht nur in Kolonialzeiten, sondern heute. Dies in den Blick zu rücken, hat sich die Evangelische Akademie Frankfurt vorgenommen in einer Reihe von Online-Veranstaltungen. Ausschnitte aus den ersten beiden Veranstaltungen im April hören Sie gleich.
2: Roman Deckert ist Historiker, Sudan- und Südsudan-Analyst. Roman Deckert kennt das Land und seine Geschichte wie kaum ein anderer. Herr Deckert ist uns heute aus Französisch-Guayana zugeschaltet. Wir freuen uns sehr, dass Sie da sind, Herr Deckert, und dass Sie mit uns der Frage nach der deutschen Verantwortung nachgehen.
3: Dank vor allen Dingen an all Sie, die Teilnehmenden, denn dass es also dieses große Interesse gibt jetzt von Ihrer Seite und das alleine, dieses Gefühl der Solidarität, der Aufmerksamkeit, das bewirkt schon etwas, denn es geht ja auch um psychologische Traumata und da ist es einfach schlimm für viele Sudanesen und Sudanesen zu denken, nicht nur sie werden vergessen, sondern sie werden bewusst ignoriert. Ich beschäftige mich seit 1996 mit dem Sudan, also seit fast 3 Jahrzehnten. Und ich frage mich das natürlich auch ständig, warum aller möglicher Scheiß, entschuldigen Sie die Ausdrucksweise, mehr Aufmerksamkeit bekommt als der Sudan. Es ist natürlich so, dass die Leute eher einen Bezug finden zu der Situation in der Ukraine oder vielleicht früher auch im Balkan, weil da sehen einfach die Leute so aus, wie die meisten von uns. Die Häuser sehen so aus und in Darfur sieht es halt eher aus wie auf dem Mars. Und deswegen ist das natürlich eine Hürde. Ich sehe das oftmals so, dass Redaktionen mir sagen, ja, nein, das ist zu komplex, damit überfordern wir unser Publikum. Also die wollen dann halt diesen Dualismus Afrikaner gegen Araber. was natürlich bei etwas näherer Betrachtung wirklich Mumpitz ist. Da ist zwar auch irgendwo was dran, aber es ist natürlich viel, viel komplexer. Und ich glaube, dass teilweise die Medien ihr Publikum auch unterschätzen und sozusagen im vorauseilenden Vereinfachungen dort verfahren. Es kommt dann dazu, ich würde behaupten, es gibt eben auch eine unbequeme Wahrheit, dass wir, in Anführungszeichen, wir als Deutschland, als Westen, ich lebe in der Schweiz, die Schweiz spielt da natürlich auch, Stichwort Gold, zum Beispiel Banken, eine traditionell klischeehafte, schlechte Rolle. Es gibt auch in Sachen Sudan sowas wie einen deutschen Sonderweg, den ich Ihnen ganz kurz skizzieren möchte. Und zwar muss man zwar betonen, dass natürlich der Sudan in erster Linie eine Eigenverantwortung hat. Ja, also man kann jetzt auch nicht alles, diese Tendenz gibt es im Sudan auch, sozusagen alles auf externe Akteure zu schieben. Nein, natürlich gibt es interne sudanesische gesellschaftliche Probleme und es gibt diese Eigenverantwortung. Aber es ist doch unstrittig, dass es also eine sehr, sehr starke Einmischung seit jeher gegeben hat von außen. Und da spielt eben Deutschland eine Rolle. Ich denke, deswegen haben deutsche Medien oder hat die deutsche Öffentlichkeit, hat die deutsche Politik eigentlich eine besondere Verantwortung, auch sich dazu zu behandeln. Aber ich würde auch eigentlich argumentieren, normalerweise braucht es überhaupt nicht diese besondere Verantwortung, sondern ganz einfach menschliche Empathie. Ja, also auch wenn wir gar nichts damit zu tun hätten. Also es findet ja offensichtlich in einem globalen Kontext statt, aber selbst dann würde es uns ja was angehen, einfach als Mitmenschen. Eine kurze Sache. Das Deutsche Reich hat tatsächlich, das wissen selbst viele Sudanesinnen und Sudanesen nicht, eine durchaus wichtige Rolle gespielt im Sudan bei der Kolonialisierung. Nämlich, also der Sudan war ja im 19. Jahrhundert vor allen Dingen unter osmanischer Herrschaft bzw. ägyptischer Herrschaft. Und es gab dann das erste Mal in den 1880er Jahren einen einheimischen Aufstand. Und bei der Rückeroberung des Sudans Ende der 1890er Jahre und der Etablierung des anglo-ägyptischen Kondominiums, das war formell eine britisch-ägyptische Doppelherrschaft, aber weil Ägypten faktisch auch unter britischer Herrschaft stand, war das also faktisch eine britische Kolonialherrschaft. Da hat das Deutsche Reich eine ganz wichtige Rolle gespielt als Verbündeter Großbritanniens und man hat sich also gegenseitig die Interessenssphären zugeschoben. Das Deutsche Reich hatte für Deutsch-Ostafrika quasi die Zustimmung bekommen von Großbritannien. Übrigens auch das Recht, sudanesische Söldner zu rekrutieren. Das waren die sogenannten Askari-Soldaten, die dann in Deutsch-Ostafrika unter anderem einen der ersten Genozide des 20. Jahrhunderts, nämlich bei der Niederschlagung des Maji-Maji-Aufstands, für die Deutschen im Prinzip gekämpft haben. Der wichtigere Punkt ist dann allerdings die deutsch-deutsche Sonderrolle. Während des sogenannten Kalten Krieges, sogenannt, weil bei uns war er kalt, im Sudan, Südsudan vor allen Dingen, aber auch im Horn von Afrika war es ein heißer Krieg. Und der wichtige Punkt dabei zum Verstehen ist, dass der Sudan genau seine Unabhängigkeit erreicht hat, 1956, als in Bonn die sogenannte Hallstein-Doktrin ausgerufen wurde. Es ging darum, der DDR die internationale Legitimation zu verwehren, gerade in den dekolonialisierten Staaten des globalen Südens, damals der Dritten Welt, die diplomatische Anerkennung der DDR zu verhindern. Und dafür hat man also von Bonner Seite aus den Sudan zum Bollwerk, das hat also Franz Josef Strauß-Seelig selber genau so formuliert, den Sudan zum Bollwerk auszubauen gegen östliche Einflüsse, als Hinterhof Ägyptens mit Blick auf die Nilwasser, als Brücke zwischen arabischer und afrikanischer Welt. Und da hat man also den sogenannten Sicherheitsapparat aufgebaut, also den Geheimdienst, die Polizei und vor allen Dingen die Armee, die vorher sehr schlecht ausgerüstet war, mit deutschen Waffen, hochgerüstet, Fuhrparks, Ausbildung. Also das waren Rekordbeträge, die da gerade in der ersten Hälfte der 60er Jahre geflossen sind. Und dadurch ist die sudanesische Armee überhaupt erst zum zentralen Akteur in der sudanesischen Politik geworden. Der Sudan ist trauriger Rekordhalter, was Putsche und Putschversuche angeht in Afrika. Und dass die Armee überhaupt erst so dominant werden konnte, war also durch die bundesdeutschen Rüstungshilfen möglich geworden. Interessant ist, ich habe also ein Vierteljahrhundert daran geforscht. Erst im letzten Jahr bin ich darauf gestoßen, dass eine Schlüsselfigur in diesem Zusammenhang der langjährige Resident des Bundesnachrichtendienstes BND in Khartoum gewesen ist, von Ende der 50er bis Ende der 60er Jahre. Ein Mann namens Erich Olbrück. Und der hatte sein Spionagehandwerk als Rüstungsexperte im Reichssicherheitshauptamt unter Walter Schellenberg gelernt, im Auslandsnachrichtendienst der SS. Also es gibt hier eine etwas gespenstische Kontinuitätslinie, sagen wir mal, vom preußischen Militarismus, Stichwort Askaris, über Nazi-Deutschland bis in heutige Zeiten. Also ich war gerade vor ein paar Wochen in Berlin, habe dort im Nachlass von Leni Riefenstahl geforscht. Sie wissen sicherlich, dass Leni Riefenstahl ja ihr Comeback sozusagen gefeiert hat mit ihren Bildern in den Nuba-Bergen im Sudan. Und ich habe, sie ist dann 2000 nochmal mit 97, 98 Jahren dorthin zurückgekehrt. Und ich habe also ein Foto gefunden von Riefenstahl umringt von ihrer Eskorte sudanesischer Soldaten. Und alle von denen haben also G3, Heckler und Koch Sturmgewehre, das ehemalige Standardordnanzgewehr der Bundeswehr, ein automatisches Gewehr. Und vielfach mache ich die Erfahrung, dass Leute sagen, na ja, also diese Rüstungshilfen im Kalten Krieg, das ist ja bedauerlich, aber kalter Kaffee, lange her, kann man nichts machen. Aber es gibt viele Bilder von RSF-Kämpfern, also von Rapid Support Forces mit G3-Gewehren. Das heißt, dieses Erbe aus dem Kalten Krieg wirkt bis heute fort. Also nicht nur mittelbar, sondern unmittelbar. Was eigentlich fast noch schlimmer für mich ist, denn das ist ja nun Geschichte, aber ich denke, sie verpflichtet zu besonderer Verantwortung, das ist die heutige Lage. Es ist unbestritten, außer den Vereinigten Arabischen Emiraten selber, bestreitet niemand, dass die Vereinigten Arabischen Emirate der Hauptunterstützer der genozidären Rapid Support Forces sind. Das ist vielfach bewiesen. Und wenn Sie auf die offizielle Seite vom Deutschen Auswärtigen Amt gehen und dort die bilateralen Beziehungen zwischen Deutschland und den Vereinigten Arabischen Emiraten nachschauen, dann werden Sie sehen, dass die Vereinigten Arabischen Emirate ganz offiziell ein strategischer Partner Deutschlands sind, also von uns allen. Und da frage ich mich dann doch, also wenn der wichtigste Partner einer genozidalen Miliz unser strategischer Partner ist und wir an anderen Stellen, also ein bisschen selektiv vielleicht schon, aber immer das internationale Recht, Völkerrecht hochhalten, was macht das dann mit uns? Es ist wichtig, nochmal darauf hinzuweisen, es sind nur die Sudanesinnen und Sudanesen, die den Sudan retten können, aber wir können ihnen behilflich sein, zumindest indem wir keine Komplizen sind. Und wenn wir also für hunderte Millionen Euros Rüstungslieferungen an die Vereinigten Arabischen Emirate, aber auch an Saudi-Arabien, Katar, Türkei und so weiter liefern, also auch unter grün geführten Wirtschafts- und Außenministerien, dann frage ich mich, was hat das mit feministischer Außenpolitik zu tun? Auch wenn diese Waffen nicht direkt im Sudan landen, dort werden andere Waffen gebraucht, aber trotzdem, wenn ich der Waffenbruder des Waffenbruders einer genozidären Miliz bin, was bedeutet das dann für mich? Als letztes möchte ich darauf hinweisen, also ich habe sehr viel in Archiven geforscht, ich war noch vor 2, 3 Monaten im Bundesarchiv, Militärarchiv in Freiburg. Und ich habe da etwas gefunden, was ich vorher schon im Archiv des Auswärtigen Amts gesehen hatte. Aus den 60er Jahren in Freiburg war es aus den Anfang der 90er Jahre, denn die Zusammenarbeit der deutschen Bundeswehr mit der sudanesischen Armee ist noch weitergegangen nach dem Putsch von Bashir 1989. Wurde das letztlich erst 1994 eingestellt. Eigentlich nur wegen der sudanesischen Parteinahme für Saddam Hussein im Kuwaitkrieg. Tatsächlich war es interessant zu sehen, wie doch ein einzelner Fernsehbericht von Joe Angerak einer vergleichsweise kleinen Welle von Proteststreifen gegangen sind im Ministerium selber, die dann aber vor allem von den Bundestagsabfragen werden. So, hier, ich bekomme aus meinem Wahlkreis Fragen, warum kooperiert ihr denn mit der sudanesischen Armee? Und das hat Druck ausgeübt. Das hat nicht die Zusammenarbeit so alleine beendigt. Aber es war ein wichtiger Faktor. Und das hat mir einfach gezeigt, dass wir alles waren auch kirchliche Initiativen übrigens dabei, eher katholische. Aber die evangelische Kirche war ja auch aktiv immer mal wieder. Also das wäre mein Appell. Sie alle sind an irgendeiner Stelle in der Gesellschaft tätig und können dort etwas machen. Die Emirate zum Beispiel sind sehr anfällig, was Reputationsverlust angeht. Es gibt da sehr viel Whitewashing, Sportswashing, Tourismuswashing. Also wenn man an solchen Stellen ansetzt und versucht, dort ein anderes Narrativ zu setzen, dann haben wir alle dort auch Möglichkeiten. Und ich würde mich sehr freuen, wenn Sie an dem Thema dranbleiben. Gehen Sie zu Ihrem Bundestagsabgeordneten und fragen Sie, hey, was ist das los? Warum sind wir strategische Verbündeter eines völkermordenden Alliierten?
2: Als Rückfrage, wie wirkt denn das Erbe der Kolonialzeit und durch die Geschichte hindurch fort heute im Sudan? Also wo und wie merkt man das?
3: Das Einfachste ist die Kolonialzeit. Das bewährte Motto von Teilen und Herrschen, das haben die Briten natürlich perfektioniert, um den Sudan damals zu beherrschen. Und die sudanesischen Machthaber haben das also in der Folge perfektioniert. Sie haben also auch eine Elite aus dem Niltal, aus Khartoum und dem nördlichen Niltal eingesetzt, deren Netzwerke den Sudan bis heute dominieren. Und also die RSF-Milizen, die kommen ja aus Darfur und aus Tschad und so weiter, aber so mörderisch die sind, die haben teilweise auch sozusagen einen Grund. Es ist die Marginalisierung in den Peripherien und die Monopolisierung von Macht und Ressourcen in Khartoum. Das ist das britische. Das deutsche Erbe, da würde ich sagen, eben die Konflikte im Sudan sind wahnsinnig komplex. Also es gibt immer auch eine hyperlokale Ebene, regional, national, international, global. Aber wenn man die Konfliktursachen auf einen einfachen Nenner runterbrechen wollte, dann ist in der Sudanforschung gilt das Stichwort von der Militarisierung des politischen Marktplatzes. Und das bedeutet im Prinzip, ich kann mittlerweile nur noch im Sudan Zugang zu Macht und Ressourcen bekommen, wenn ich eine bewaffnete Streitmacht hinter mir sammel. Das ist einfach die Dominanz der alten Männer mit den größten Kanonen, die halt durchsetzen, dass sie am Verhandlungstisch sitzen. Und das versucht jetzt auch die Konferenz in Berlin zu durchbrechen. Ja, das ist natürlich schwierig. Deswegen sind also an der Konferenz in Berlin zum Beispiel das Burhan-Regime und RSF nicht eingeladen. Aber es zirkulieren all diese Waffen und es gab früher natürlich traditionelle Mediationsmechanismen. Ja, also auch früher gab es natürlich Konflikte, vor allen Dingen um Zugang zu Weideland etwa zwischen Nomaden und Kleinbauern. Das hat man früher mehr oder minder irgendwie regeln können, verhandlungsmäßig. Sobald ich aber ein automatisches Sturmgewehr in der Hand habe, ja, was aus einem Kilometer jemanden runterschießen kann mit deutschem Ingenieursgenius, dann ist vorbei mit solchen Mechanismen. Also das ist eben das deutsche Erbe in erster Linie, würde ich argumentieren.
4: Ein paar Fragen aus dem Chat. Da war ein Kommentar im Chat gewesen, dass unter einem Kabinett Merkel auch Waffen an den Sudan geliefert worden sind, um flüchtende Menschen von der sudanesisch-libyschen Grenze fernzuhalten und auch noch heute die deutschen Waffen auf Bildern der RSF-Kämpfer zu sehen sind. Und dann wäre noch eine Frage, die Demokratiebewegung, was ist eigentlich aus den Akteuren geworden?
3: Ich höre das also auch immer wieder, dieses Argument, dass die RSF überhaupt erst von der Europäischen Union vor allen Dingen, beziehungsweise die Schweiz, also war auch daran beteiligt im Rahmen des sogenannten Khartoum-Prozess. Man hat sozusagen die RSF zu Türstehern der Festung Europa machen wollen. Ich muss da so ein bisschen Wasser in den Wein gießen, denn ich habe jetzt nicht gesehen, dass dort substanziell viel an Unterstützung gelaufen ist. Also es ist so, dass die RSF in erster Linie großmächtig und reich geworden sind durch den Krieg im Jemen. Dort haben nämlich die Saudis und die Emiratis damals noch zusammen, jetzt sind sie ja auf gegenüberliegenden Seiten in diesem Stellvertreterkrieg, der dieser neue Krieg eben auch ist, zwischen Saudi-Arabien auf der einen Seite und Emiratis auf der anderen Seite. Da im Jemen-Krieg waren sie ja zusammen und da haben sie die schmutzige, blutige Arbeit am Boden. Die haben ja keine eigenen Bodentruppen geschickt, sondern nur aus der Luft bombardiert, aber die Bodentruppen, da haben sie Söldner aus dem Sudan gekauft, das waren vor allen Dingen von der RSF. So wurde eigentlich Hemeti mit seinen RSF überhaupt das Reich und mächtig. Der Punkt mit der Unterstützung durch Deutschland, EU, erweitert auch noch durch den Khartoum-Prozess, ist meines Erachtens ein anderer und das ist Legitimation. Vorher, das waren die Janjaweed, das war eine mordende Reiterhorde, die wurden dann zu den Neo-Janjaweed. Die sind jetzt auch nicht ganz deckungsgleich mit den damaligen Janjaweed-Milizen aus den 2000er Jahren, aber doch auch eine Kontinuitätslinie. Und vorher waren das einfach eine wilde Mörderhorden. Und durch diesen Khartoum-Prozess, an dem eben auch Deutschland beteiligt war, hat man sie geadelt quasi als legitime Akteure. Das ist für mich der Punkt. Zur zweiten Frage. Die Akteure, die damals tätig waren, die gibt es noch. Die sind natürlich sehr strapaziert. Ist natürlich auch ein wahnsinniger Rückschlag nach der Euphorie der Revolution. Es war eine Revolution, die sehr stark von jungen Menschen getragen wurde, gerade auch von Frauen und eben nicht nur in Khartoum. Früher hat sich alles immer so in Khartoum konzentriert, auch die früheren Revolutionen. Diesmal war es im ganzen Land fast. Das war also egalitär, egalitaristisch, eine wunderschöne Revolution. Da haben natürlich Ägypten, Saudi-Arabien und so, die haben überhaupt kein Interesse daran, in ihrem eigenen Hinterhof, also eine Basisdemokratie aufblühen zu sehen, quasi als Gegenmodell zu ihren autoritären Systemen. Und da ist ein anderer Kritikpunkt von mir an die westlichen Regierungen, dass sie diesen Verbündeten am Golf und in Ägypten nicht gesagt haben, haltet euch raus, so lasst die Sudanesen und Sudanesinnen ihr eigenes Ding machen. Stattdessen haben eben diese Kräfte die Konterrevolution betrieben. Also unsere Verbündeten, auch Saudi-Arabien, Ägypten. Wie viele Milliarden hat die EU jetzt als Sisi gegeben und küsst ihm bei jeder Gelegenheit den Popo, um es mal ein bisschen derber auszudrücken. Es gibt immer noch diese Kräfte, das ist sehr schön zu sehen, das ist wirklich basisdemokratisch. Das waren vor allen Dingen die früheren Neighborhood Resistance Committees, das sind heute die Emergency Response Rooms, die ja auch für den Friedensnobelpreis schon im Gespräch waren, letztes Jahr den alternativen Nobelpreis bekommen haben, verdienterweise. Die aber vor allen Dingen von der sudanesischen Diaspora unterstützt werden. Also mir ist ein Satz hängen geblieben von einer sudanesischen Aktivistin. Die größte Hilfsorganisation im Sudan, das ist die sudanesische Diaspora, die also unermüdlich sich Geld abspart und aus UK, Kanada, US und so dorthin Geld überweist und Leute dort denen zum Überleben verhilft. Also das ist sicherlich der Weg in die Zukunft, dass diese Kräfte sehr viel mehr zu sagen haben in einem zukünftigen Sudan. Und nach meinem Verständnis ist auch das tatsächlich, was die Konferenz in Berlin bei all ihren Defiziten sicherlich auch versucht und was man ja hoch anrechnen muss, den Gastgeberinnen dort.
5: Gerrit Kurz, er ist Politikwissenschaftler und seit 2022 in der Forschungsgruppe Afrika und Mittlerer Osten an der Stiftung Wissenschaft und Politik.
6: Wir müssen schon deutlich vor der Unabhängigkeit Sudans einsetzen. Das gehört zum Hintergrund dazu, zu diesem Krieg, in dem sich im Prinzip die Ungleichheit und die strukturellen Herausforderungen und Probleme Sudans wie in einem Brennglas zeigen. Der Krieg ist eben auch die Manifestation von diesen strukturellen Entwicklungen, die es seit Jahrzehnten, zum Teil seit über 100 Jahren Anlauf genommen haben. Ich will damit nicht sagen, dass das jetzt alles unweigerlich die Folge davon war. Das ist es natürlich nicht. Wir sprechen immer noch von handelnden Menschen, insbesondere bewaffneten Akteuren, die auch sich hätten anders entscheiden könnten und auch heute noch können. Aber trotzdem ist es, glaube ich, wichtig, diese Strukturen zu verstehen. Und davon ist, dass es schon unter der osmanisch-ägyptischen Kolonialherrschaft ab 1821 und dann später auch noch unter der ägyptisch-britischen Herrschaft, unterbrochen beides durch eine sudanesische Selbstherrschaft unter einem religiösen Führer. Dass es also unter dieser Kolonialherrschaft schon im 19. Jahrhundert eine tiefe Ungleichheit gab und ein System der Ausbeutung angelegt wurde, das wir heute auch immer noch sehen. Und das betraf insbesondere stark vereinfacht, dass sich als arabisch verstehende politische und kommerzielle Eliten aus dem Zentrum Sudans, also dem Zusammenfluss des Weißen und Blauen Nils, diese arabischen Eliten wurden bevorzugt behandelt, die hatten auch besondere Entwicklungschancen und die blickten auch schon damals herab auf nicht-arabische Bevölkerungsteile, die sie teilweise damals als Sklaven sahen, zum Teil waren das damals auch Sklaven. Aber die Fremdherrscher verstärkten diese Tendenz auch dadurch, dass Investitionen vor allem in Schulen, in Jobs, in Infrastruktur, in Gesundheitsinfrastruktur und so weiter viel stärker im Zentrum passierten als in der Peripherie außenrum, im Süden, im Westen, im Osten. Und das bedeutet, dass es bei der Staatswerdung Sudans, also Sudan wurde 1956 unabhängig, es keine geeinte, geteilte nationale Identität gab. Ja, einige Teile der Elite wollten sogar Teil von Ägypten sein. Also da gab es am Anfang unterschiedliche Vorstellungen drüber. Aber auch innerhalb des Landes gab es keine vollkommen geteilte nationale Identität. Und das verschlimmerte sich dann auch eher noch über die folgenden Jahrzehnte. Weil der erste Bürgerkrieg in Sudan, der brach schon im Jahr vor der Unabhängigkeit aus, 1955. So war die Unabhängigkeit Sudans so von zwei großen Übeln geprägt, nämlich Krieg und Militärdiktatur. Verbunden auch mit einer Instrumentalisierung von sozialen, ethnischen Unterschieden und später kam dann auch noch ein religiöser Faktor hinzu. Das ausbeuterische Regierungssystem, das der unabhängige Sudan übernommen hat, wurde von den postkolonialen Regierungen fortgeführt, intensiviert. Und führte auch dazu, dass es, ich vereinfache jetzt sehr komplexe historische Prozesse, also es führte jedenfalls dazu, dass sich Menschen dagegen auflehnten. und Rebellionen starten. Im Süden des Landes insbesondere in den 50er Jahren, intensivierend dann in den 60ern und mit einem Friedensabkommen 1972 mit einer regionalen Autonomie für den Süden. Das wurde allerdings dann von der Regierung gebrochen, diese Autonomie. Und deswegen gab es dann eine erneute Rebellion von den Nachfahren der ersten bewaffneten Rebellion 1983 und der zweite große Bürgerkrieg, der Sudan über 20 Jahre lang erschütterte und erst 2005 zu Ende ging und dann mit dem Unabhängigkeitsreferendum 2011 in der Unabhängigkeit Südsudans gipfelte. Es gab auch im Westen des Landes in Darfur Konfrontationen zwischen arabischen und nicht-arabischen Bevölkerungsteilen. Und 2003 eskalierte das Ganze in einem Aufstand von ursprünglich zwei bewaffneten Gruppen gegen die Regierung. Die griffen am Flughafen in Al-Fasher an und das war sozusagen der Start des Darfur-Krieges. Und wir sahen dann sowohl im Süden in den 80ern schon, aber auch später dann in Darfur, ein Muster in der Aufstandsbekämpfung durch den Staat, durch die Regierungen, nämlich dass die Herrscher nicht so sehr auf ihre eigenen Sicherheitskräfte, also auf das Militär setzten oder Polizei, sondern dass diese Sicherheitskräfte Milizen förderten, ausbildeten und die vor allem nutzten, um diese Kriege zu führen. Das war eine Strategie, die bereits unter der zivilen Regierung von Sadiq al-Mahdi Ende der 80er eingeführt wurde und dann unter Omar al-Bashir ab den 90ern noch intensiviert wurde. Und das folgte auch dem Ziel, nämlich den Krieg fern vom Zentrum zu halten. Und am besten den Krieg zwischen Angehörigen verschiedener Bevölkerungsteilen der Peripherie stattfinden zu lassen. Das war also ein Ausdruck eines Systems von Teile und Herrschern, einer bewussten Spaltung der Bevölkerung nach einem imperialen, kolonialen Muster, um sie leichter kontrollieren zu können. Eine dieser Milizen in Darfur, damals umgangssprachlich Janjaweed genannt, wurde später befördert und später gab es auch ein Gesetz und einen geregelten Namen, nämlich die Rapid Support Forces 2011. Und die wurde dann auch noch für andere Zwecke eingesetzt, nicht nur zur Aufstandsbekämpfung, sondern auch als Grenzpolizei, Migrationsmanagement auch, als Söldner im Jemen, als Prätorialgarde des Präsidenten. Und es war auch von Anfang an als Konkurrenz zur Armee angelegt, um Putsche, die es auch zahlreiche in der Geschichte Sudans gegeben hat, zu vermeiden. Und diese Konkurrenz wollte Präsident Bashir sich auch vor Putschen schützen. Und das gelang ihm 30 Jahre lang immerhin. So lange hatte er alle Fäden in der Hand. Aber die Opposition, zivile Seiten, lernten bei verschiedenen Protesten auch dazu. Und als dann die Brotpreise Ende 2018 stiegen, gingen viele Menschen auf die Straße und ursprünglich war eben die Forderung, die Subventionen wieder zu erhöhen. Aber das breitete sich dann sehr schnell auf Abschaffung des Systems aus. Und es gelang dann eben im April 2019 Bashir zu stürzen. Aber nicht das ganze System, sondern es brauchte dann Verhandlungen und auch wieder Demonstrationen trotz massiver Gewalt des Militärs. Und nach diesen Verhandlungen zwischen politischen Parteien und Militär wurde dann eben eine Übergangsregierung 2019 gebildet. Diese war zivil-militärisch. Zwischen technokratischen Mitgliedern, die von politischen Parteien nominiert worden waren und Zivilgesellschaft und Teilen des Militärs. Und die Politiker waren schon damals der Auffassung, die das verhandelt hatten, zumindest dieses Abkommen, anders hätten wir das nicht hinkriegen können. Wir mussten das Militär beteiligen. Hätten wir das nicht gemacht, so hat mir damals ein beteiligter Politiker das gesagt im Dezember 2019, dann hätte es damals schon einen Krieg gegeben zwischen der Armee und den Rapid Support Forces. Diese Übergangszeit 2019 bis 2021 ging dann im Oktober 2021 abrupt zu Ende mit einem Putsch des Militärs. Also das Militär war ja schon mit an der Macht, aber es entfernte den zivilen Teil. Und das Problem, das dadurch entstand, war, dass weil es dem Militär nicht gelang, weil es so starke Proteste gab, eine zivile Fassadenregierung zu bilden und sie auch nicht die Kapazitäten hatten, selber diese Regierung zu bilden, verlagerte sich die Konkurrenzsituation vom militärischen gegenüber dem zivilen Teil, wie das während der Übergangszeit gewesen war, verlagerte sich diese Konkurrenzsituation auch innerhalb dieses militärischen Konvente, also zwischen der sudanesischen Armee und den Rapid Support Forces. Und das verstärkte dann eben nochmal diese Rivalität. Und beide Seiten versuchten auch eben unterschiedliche zivile Partner zu gewinnen, was ihnen nicht richtig gelang. Es sollte dann einen Übergang geben zu einer rein zivilen Regierung. Da gab es schon ein Rahmenabkommen im Dezember 2022 und man verhandelte dann noch über einige Details oder wichtige Fragen, darunter auch die Sicherheitssektorreform, die Integration der Rapid Support Forces in die regulären Strukturen. Dazu gab es dann allerdings keine Einigkeit. Und am 15. April 2023 brach dann der Krieg aus. Wie hat sich der Krieg seitdem entwickelt? Es ist nicht ganz klar, wer den ersten Schuss gemacht hat, aber es war sehr deutlich, dass die ASF besser vorbereitet waren. Und im Unterschied zu früheren Kriegen brach dieser Krieg nicht irgendwo auf dem Land aus, sondern mitten in der Hauptstadt und mitten im politischen Zentrum und im militärischen Zentrum, auch im Zentrum der Macht. Und das ist ein ganz wichtiges Kennzeichen dieses Krieges, das ihn von früheren Kriegen im Sudan unterscheidet. Am Anfang hatten die ASF auch viele Gewinne zu verzeichnen. Da kontrollierten sie weite Teile der Hauptstadtregion, Darfur im Westen, und später machten sie auch Eroberungen südlich von Khartoum. Aber die Armee brauchte etwas, aber dann konnte sie auf massive Rekrutierung setzen und bildete neue Verbände aus, Freiwilligenverbände insbesondere, arbeitete auch mit Kräften des ehemaligen Regimes zusammen. Und eroberte seit Ende 2024 südlich von Khartoum Al Jazeera State zurück, die Kornkammer des Landes und dann im März letzten Jahres die Hauptstadt auch wieder. Und das war natürlich ein ganz wichtiger Punkt für die Regierung, die Hauptstadtregion wieder unter die Kontrolle zu bekommen. Mittlerweile ist es so, dass es einen Abnutzungskrieg gibt im Prinzip. Es gibt schon noch Entwicklungen, da wird vehement gekämpft, auch mit modernen Waffen. Aber wir sehen jedenfalls, dass die beiden Konfliktkoalitionen zwei unterschiedliche Teile des Landes kontrollieren und beide auch Regierungen ausgerufen haben. Die Armee hat Premierminister ernannt und die ASF haben auch eine eigene Regierung verkündet, die nicht wirklich arbeitsfähig ist für den weiten Teil des Landes im Westen und Süden, den sie kontrollieren. Und so kommt man da nicht voran. Gleichzeitig ist der Krieg von massiver Gewalt, insbesondere gegen die Zivilbevölkerung, gekennzeichnet, was sich immer wieder auch in Massakern, insbesondere in Darfur, gezeigt hat. Zuletzt besondere Aufmerksamkeit, die Einnahme der ASF von El-Fascher in Nord-Darfur letzten Oktober, wo allein in wenigen Tagen 6.000 Menschen laut UN getötet worden sind, aber wahrscheinlich insgesamt in wenigen Wochen mehrere 10.000. Ich will es dabei belassen. Danke.
5: Ja, an Sie, Herr Kurz, die Frage, wie war die Konferenz aus Ihrer Sicht in der letzten Woche in Berlin?
6: Gucken wir erst auf die Erfolge dieser Konferenz. Es gab einen humanitären Geberteil, wo Staaten Geld versprochen haben für die internationalen UN-Organisationen und Nichtregierungsorganisationen. 1,5 Milliarden Euro ungefähr wurden dort versprochen. Die müssen natürlich auch noch tatsächlich dieses Jahr ankommen. Über die Hälfte davon wurde von der EU und den EU-Mitgliedstaaten versprochen. Deutschland selbst hat über 230 Millionen Euro zugesagt. Und einige Geber, insbesondere die Europäische Union und Großbritannien, haben auch zugesagt, einen deutlich größeren Anteil als bisher so flexibel und direkt wie möglich an sudanesische gegenseitige Hilfsnetzwerke zu geben. Positiv war auch, dass es parallel dazu ein ziviles politisches Treffen gab von 40 Vertreterinnen und Vertretern aus Sudan, die eingeladen worden waren von der sogenannten Quintet, 5 multilateralen Organisationen, die seit einigen Monaten versuchen, einen politischen Prozess auf die Beine zu stellen. Also es gab auch Gruppen, die nicht dabei waren. Also die Koalition, die den ASF nicht nur nahesteht, sondern die ASF beinhaltet. Aber es waren Gruppen da, die der Armee nahestehen und vor allem viele unabhängige politische Parteien, aber auch Zivilgesellschaft, Frauengruppen, Jugendgruppen, professionelle Organisationen. Und diese konnten sich auf eine Abschlusserklärung einigen. Das war vor allem zwischen Pro-SAF und unabhängigen zivilen Gruppen seit Beginn des Krieges nicht möglich. Eine Erklärung für das Ende des Krieges und den Frieden voranzubringen. Es ging sozusagen mehr um das Signal als das, was tatsächlich drinsteht. Aber immerhin, es war ein gutes Zeichen. Schwieriger ist die Dimension, die internationale Unterstützung der Konfliktparteien. Es gab noch nicht mal ein gemeinsames Abschlussstatement, weil sich Saudi-Arabien und die Vereinigten Arabischen Emirate quergestellt haben. Die konnten sich nicht einigen, weil sie eben unterschiedliche Seiten unterstützen. Nicht, dass dieses Abschlussstatement jetzt so entscheidend gewesen wäre, aber das zeigt natürlich, dass die Bemühungen der USA, diese Länder, also Ägypten, Saudi-Arabien, die Emirate einzubinden und zu nutzen für eine Beendigung des Krieges, nicht besonders weit vorangekommen ist. Aber das ist auch die größte Herausforderung, die es eher gezeigt wurde durch diese Konferenz, als dass die Konferenz einen Beitrag geleistet hätte, sie zu überwinden.
4: Fragen aus dem Publikum an Herrn Kurz, wie die Lage im Südsudan aussieht, ob der Krieg an der Grenze der Länder Halt macht oder ob der Konflikt sich da auch auswirkt.
6: Ja, es gibt in Südsudan auch Bürgerkrieg. Es gibt schon seit vielen Jahren Unsicherheit, auch seit dem Friedensabkommen von 2018 in Südsudan. Aber seit letztem Jahr kann man auch wieder von Krieg sprechen. Es gibt aber auch Wechselwirkungen zwischen den Kriegen in Sudan und Südsudan. Es wird massiv, insbesondere für die RSF, in Südsudan rekrutiert. Es gibt vermutlich Tausende von Kämpfern aus Südsudan, die bei den RSF kämpfen auf individueller Basis. Es gibt auch 1,3 Millionen Menschen, die aus Sudan nach Südsudan geflohen sind. Die meisten davon, über 900.000, haben die südsudanesische Staatsbürgerschaft, haben aber vermutlich einen großen Teil ihres Lebens in Sudan verbracht, war ja mal ein Land, und haben jetzt auch keine Bleibe in Südsudan. Also die humanitäre Lage in Südsudan war vorher schon katastrophal und die ist dadurch nochmal verschlechtert worden. Es gibt auch in Grenzregionen, also insbesondere im Südosten, ASF insbesondere, die das Territorium Südsudans offensichtlich immer wieder benutzen.
5: Frau Hage Ali, sie ist Politologin sowie freischaffende Journalistin. Vielen herzlichen Dank, dass Sie uns jetzt einen Impuls zur aktuellen geopolitischen Situation in Sudan geben.
7: Ich selber befasse mich ja viel mit zivil-militärischen Beziehungen und Waffenhandel. Deswegen gehen wir das Thema über diese beiden Aspekte im Krieg an. Es hält sich sehr hartnäckig diese Fehlwahrnehmung, dass der Krieg im Sudan in einem gewissen Vakuum steht. Und oft wird auch die Relevanz und ob und inwiefern uns der Krieg in Deutschland tangiert, gerade in diesem politischen Klima, daran gemessen, kommen Flüchtlinge zu uns nach Europa oder tun sie das nicht. Und da hört meistens diese Wahrnehmung auf und trägt auch mit bei, dass der Krieg im Sudan gerne unter den Tisch fällt. Ich beginne direkt, glaube ich, mit einem Caveat, was viel mit Geopolitik zu tun hat und was nicht mit Geopolitik zu tun hat. Der Sudan ist auf dem afrikanischen Kontinent das Land mit den meisten Coup-Versuchen seit Unabhängigkeit. Und das bringt eine chronische Instabilität, vor allem weil man nicht nur Serien von Autokratien hatte, sondern auch immer wieder Versuche, demokratische Episoden voranzubringen und auch Experimente in Anführungszeichen mit Föderalismus. Das eine endete in der Sezession des Südsudans. Aber da ist es wichtig, sich vor Augen zu behalten, dass gerade in Ländern mit sehr vielen Coups genügend Zündstoff da ist, dass es nicht ungeachtet der geopolitischen Situation passieren kann, dass so ein Konflikt ausbricht. Denn wir haben im Sudan auch im Vergleich zu anderen Ländern mit einer sehr langen Putschgeschichte die sehr ungewöhnliche Konstellation, dass wir jetzt zwei fast gleich

Eskalation ist das nochmal deutlich geworden, dass wir weitere Brennpunkte haben, die über die ursprüngliche Konfliktlinie, die man zwischen dem sudanesischen Militär und den Rapid Support Forces hatte. Und bis zum Beginn des Krieges war es auch so, dass die Rapid Support Forces sich ihre Waffenbestände noch mit denen der sudanesischen Streitkräfte geteilt haben. Natürlich, als es losging mit der Eskalation und mit dem Kriegsausbruch, wurde die Logistik und die Versorgung beider Truppen zu einer sehr großen Frage. Denn beide kämpfen unter sehr schwierigen Bedingungen, gerade in Khartoum zu Beginn. Im Krieg im Sudan unterteile ich diese Dynamiken und auch die Versorgung dieser beiden Streitkräfte gerne auf drei Ebenen. Eins sind Waffen, die schon aus vorigen Konflikten im Umlauf waren. Denn der Krieg im Sudan, auch wenn er in seiner Natur und auch in dem Beginn sich stark unterscheidet von vorigen Konfliktepisoden, ist nicht die erste Konfliktepisode. Das heißt, im Land gab es zum Kriegsbeginn bereits einen sehr hohen Bewaffnungsgrad in der Zivilbevölkerung. Dann die zweite Ebene ist ein bereits bestehender Waffenschmuggel in der gesamten Region über den Sudan hinaus. Denn der Sahel ist bekannt als Coup Belt. Viele Länder mit ähnlichen Governance-Problemen, mit ähnlichen Problemen im Verteidigungssektor und Konflikten um Zentralisierung und Dezentralisierung, wodurch zusätzlich im Kontext von schon bestehenden Sanktionen ein florierender Schwarzmarkt schon besteht, in dem Waffen im Umlauf sind. Das sind auch sehr ähnliche Transportwege für Migration oder auch Menschenhandel, Drogen, Korruption und so weiter und so fort. Und dann seit Kriegsbeginn die neuen Waffen, die in den Konflikt gekommen sind. Und das war gerade für die Versorgung der Rapid Support Forces und auch in den frühen Etappen dieses Krieges ein extrem entscheidender Aspekt, weswegen sich so eine paramilitärische Kraft überhaupt so durchsetzen konnte auf dem Schlachtfeld. Und das ist auch so der Beginn dieser Geopolitik des Konfliktes und wie sich auch seitdem gewandelt hatte, dass die Rapid Support Forces als reine Bodentruppe, die ja keine Luftwaffe hatte, sich Unterstützung von externen Akteuren gesucht hatte. Und wer zu dem Zeitpunkt, quasi zum richtigen Zeitpunkt am richtigen Ort gewesen ist, war die Wagner-Gruppe. Also unser erster wichtiger Akteur. Die Wagner-Gruppe, damals noch ein privater militärischer Dienstleister, der zwar schon im Auftrag von Russland unterwegs war in Afrika, gerade im Kontext der Afrika-Strategie, aber auch immer noch eigene Interessen mitverfolgt hatte. Und der Sudan ist in dieser Afrika-Strategie insofern wichtig gewesen, dass man sich zum einen natürlich den Zugang zu Gold als einen der wichtigen Ressourcen im Sudan gesichert hat und zum anderen auch dadurch, dass Russland gerade den Rüstungsmarkt auf dem afrikanischen Kontinent dominiert hat, dass man neben Waffen, mit denen ja auch die sudanesische Armee ausgestattet wurde, Personal entsendet hat, um Soldaten und Söldner anzulernen und zu trainieren, um eben diese Waffensysteme zu benutzen. Und zu Beginn war das noch ein bisschen zögerlich, diese Unterstützung, vor allem in Form von Logistik, von Luftbrücken, da es auch in den ersten Konfliktwochen große Unsicherheit darüber gab, was passiert denn da eigentlich im Sudan. Und entsprechend war auch eine gewisse Zurückhaltung da in der Unterstützung, denn man wollte, um sich im Zugang zum Goldmarkt und auch zu anderen wichtigen Ressourcen nicht zu verwirken, nicht vorschnell die eine oder die andere Seite zu stützen. Und das war in der Wagner-Gruppe, die direkt mit den Rapid Support Forces zu diesem Zeitpunkt kooperiert hat, anders. Das war nämlich direkt das eigene Interesse der Wagner-Gruppe, ein wichtiger Stakeholder, den man zu dem Zeitpunkt hatte. Aber dabei blieb es natürlich nicht, denn spätestens seit dem Fall des Assad-Regimes in Syrien, dass Libyen ein sehr wichtiger Knotenpunkt ist für die Wagner-Gruppe, für Russland. Und dass auch Verbindungen bestehen zwischen Mohammed Hamdan Daglo als Befehlshaber der Rapid Support Forces und Khalifa Haftar, der auch in Libyen einen ähnlichen Konflikt führte, auch unter Bedingungen eines zersplitterten Sicherheitssektors, nun auch mit der großen Schwierigkeit, das Land zusammenzuführen. Khalifa Haftar als Veto-Player kann sich diese Situation im Sudan zunutze machen und versorgte in Kooperation mit Russland beziehungsweise der Wagner-Gruppe zu diesem Zeitpunkt noch die Rapid Support Forces unter anderem mit Treibstoff, aber auch mit Kampfpersonal und mit Waffen. Um diesen Nachteil, den die Rapid Support Forces zu Beginn des Konfliktes gegenüber des sudanesischen Militärs hatte, auszugleichen. In dieser Triade sind die Vereinigten Arabischen Emirate. Die Vereinigten Arabischen Emirate, natürlich auch eine Vorgeschichte, dass man immer wieder in der Vergangenheit gegen Embargos

0: verstoßen hatte, um Khalifa Haftar beispielsweise in Libyen zu beliefern. Hat dann natürlich auch sehr schnell mitgewirkt, denn gerade für die Emirate sind die Goldvorkommen im Sudan sehr wichtig und es war von großem Interesse, diesen Zugang zum Goldhandel weiterhin zu sichern. Und mit dem Krieg in der Ukraine haben sich auch viele russische Oligarchen in den Emiraten abgesetzt. Auch die Wagner-Gruppe hatte einiges an wichtigen Konten in den Vereinigten Arabischen Emiraten. Und so wurde diese Triade aktiviert, die gerade zum Beginn des Konfliktes sehr wichtig war für den sehr unerwarteten Erfolg der Rapid Support Forces. Gleichzeitig geht aber auch Ähnliches für die sudanesische Armee, die sich nachversorgen musste. Später, nach der Meuterei der Wagner-Gruppe in Moskau, nachdem es sie dann nicht mehr gab und sie zum Afrikakorps wurde, mischte dann Russland wieder mit. Denn eines der Gründe, weswegen Sudan so interessant ist für Russland, ist der Zugang zu einer Marinebasis. Und da entstand dann, nachdem aus dem privaten militärischen Dienstleister quasi ein offizieller staatlicher Akteur wurde über den Afrikakorps, die Möglichkeit, auch wieder über den offiziellen Dienstweg an den Sudan heranzutreten, vor allem über die sudanesischen Streitkräfte und zunächst auch wieder die Verhandlungen um die Marinebasis wieder aufzunehmen. Was auch interessant ist in dem Kontext, dass sich im Sudan ein paar Trends auf dem afrikanischen Rüstungsmarkt ganz gut abzeichnen lassen. Und das eine sind Drohnen. Da man ja durch die ersten Kämpfe sehr viele Verluste in der sudanesischen Luftwaffe eingesteckt hatte, musste irgendwie nachgerüstet werden. Auf der einen Seite für die Rapid Support Forces musste irgendwie ein Ausgleich geschaffen werden. Und für die sudanesischen Streitkräfte musste schnell Ersatz her. Denn es dauert natürlich sehr lange, Piloten wieder nachzubilden, gerade wenn diese heruntergeschossen werden. Das ganze Equipment, das verloren gegangen ist zu Beginn des Konfliktes, musste irgendwie schnell ausgeglichen werden. Und so kam es auch dazu, dass beide auf Drohnen zurückgriffen. Und auf Seiten der sudanesischen Streitkräfte sind da die wichtigsten Akteure die Türkei und der Iran geworden. Weil beide Länder auch gerade auf dem afrikanischen Kontinent sich Land für Land verschiedene Sektoren erschließen, eben über den Vertrieb von Drohnen. Und die Türkei setzt sich da auch neben beispielsweise China, das auch eine wichtige Position hatte auf diesem Rüstungsmarkt, durch. Und der Krieg im Sudan ist da insofern günstig, weil das eine Instabilität ist, die auch auf absehbare Zeit erhalten bleibt. Und durch diese große logistische Schwierigkeit, dass man an sehr vielen Fronten gleichzeitig kämpft, man entsprechend auch immer wieder Nachschub braucht und den eigenen Radius der Anschläge, die man tun kann, vergrößern musste. Und das ist so diese Pull-Dynamik, die andere Akteure mit reinzieht in diesen Konflikt. Andere Güter, die auch wichtig waren, auch aus dem Ausland, sind natürlich Treibstoff und immer wieder Söldner. Und das ist gerade so das geopolitische Setting dieses Kampfes. Es ist im Kern weiterhin ein innenpolitischer Konflikt, der sich auch jetzt mit dem Zerfall der zentralen Regierung mit historischen Konflikten überlagert. Es steht aber auch viel auf dem Spiel. Zum einen mit dem Goldhandel, jetzt auch mit Gummi Arabicum, das ist ein Harz, das in sehr vielen Lebensmitteln, in Medikamenten ist, in sehr vielen Industrien benötigt wird und wo Sudan der wichtigste Lieferant ist. Jetzt hat man die Möglichkeit, unter Marktwert an diese sehr wichtigen Ressourcen ranzukommen. Und jetzt auch im Kontext von weiteren Konflikten ist Sanction Evasion eine sehr wichtige Motivation, sich auch mit einzubringen. Denn zum einen das Senden von Waffen, das Entsenden von Gütern ist eine relativ risikoarme Art und Weise, eine gewisse Präsenz in diesen Konflikt zu projizieren und selber Risiken eingehen zu müssen. Man schickt einen Transportflug hin oder man schickt über den Landweg bestimmte Konvois hin. Man weiß aus anderen Fällen, beispielsweise der Zentralafrikanischen Republik, Russland, dass diese komplizierten Landwege auch gerne dafür genutzt werden, zu Netzwerken in Anführungszeichen, und zwar mit allen Stakeholdern, die man da hat, um eben weiterhin lukrativ zu bleiben. Das hat man auch in anderen Konflikten, die Grenze zwischen, wer ist denn jetzt tatsächlich Kriegspartei und wer mischt sich da nur extern ein, wie wichtig das dafür ist. Aber das größte Gefahrenpotenzial für Zivilistinnen und Zivilisten passiert unabhängig von diesen neuen Waffenlieferungen. Denn die Waffen, die reinkommen, sind Drohnen, sind sehr moderne Waffensysteme, die auch sehr besondere Anwendungsgebiete haben. Wohingegen wir doch immer wieder aus Augenzeugenberichten erfahren, aus Videomaterial sehen, dass es doch nach wie vor die sehr alten konventionellen Waffensysteme, also das Sturmgewehr, die Pistolen sind, alles was kleines oder mittleres Kaliber hat, weil das natürlich die Attraktivität in Anführungszeichen hat, dass diese besonders leicht zu verwenden sind, besonders resistent sind, bei diesem Klima nicht so viel gewartet werden können und dass diese auch aus vielen Quellen bezogen werden können und eben nicht einfach aus der Ferne sanktioniert werden können, gerade wenn das alte Waffen sind, die in diesen neuen Konflikt gekommen sind.
1: Frau Ali, Sie haben ja über das Thema der Waffenlieferungen gesprochen. Es gibt Waffenlieferungen, auch deutsche, an Vereinigte Arabische Emirate. Gibt es Anzeichen, dass diese Waffen auch in Sudan weitergeleitet werden? Kann man so etwas nachweisen oder liegt das in der Natur der Sache, dass so etwas schwer ist nachzuvollziehen?
0: Also grundsätzlich, es kann nicht ausgeschlossen werden. Und zwar aus verschiedenen Gründen. Wir haben in den letzten Monaten durchaus festgestellt, dass beispielsweise die Emirate auch Equipment aus Großbritannien in den Sudan gesendet haben. Also nicht nur Waffen, sondern auch Bauteile, Ersatzteile für Motoren. Gerade wenn man so eine Bodentruppe hat mit dem stereotypischen Toyota, ist man sehr auf diesen Nachschub angewiesen. Und es ist tatsächlich so, dass man gerade im Sinne des Ausweichens von Sanktionen und auch jetzt mit dem Schaden für die Reputation versucht, diese Transportwege so gut es geht zu verschleiern. Und deswegen kam es auch vor im Laufe des Konfliktes, dass eben nicht über den direkten Wege von den Emiraten Waffen in den Sudan kamen, sondern beispielsweise auch über Uganda, die dann weiter in den Tschad kam und dann in den Sudan. Und auch ein weiteres Instrument, diese, ich nenne es mal Beweiskette, so verworren und undurchsichtig wie möglich zu halten, ist es, Waffen von anderen Lieferanten zu nehmen oder Equipment und das dann in den Konflikt zu befördern. Das heißt, es kann auf keinen Fall ausgeschlossen werden, dass Waffen aus Deutschland über diese Umwege in den Konflikt im Sudan kommen. Und es kommt auch immer wieder vor, dass offizielle militärische Bestände abgezwackt oder abgeleitet werden. Gerade bei Munition, so eine Munitionskiste kann die Größe einer Handtasche sein. Es ist nicht allzu schwer, hier und da abzuzwacken und sich so diesen Hauptbestand der Waffen zusammen zu schustern. Und dieses Zusammenschustern von Waffen, also was auch die Rapid Support Forces machen, dient auch dazu, die Versorgungswege zu diversifizieren. Denn wir vergessen immer wieder, dass Akteure Sanktionen antizipieren und wissen, es gibt Embargos, es gibt Schwierigkeiten, sich diese zu beschaffen und dass es auch mit einem großen Risiko verbunden ist, sich auf einen wichtigen Versorger einzulassen. Und das spricht natürlich auch dafür, dass die Emirate sich auch da das, was sie entsenden, aus verschiedenen Quellen zusammenschustern, um auch selber die eigene Beteiligung, die eigene Mitschuld und eben diese Beweiskette so undurchsichtig wie möglich zu halten und auch gleichzeitig die Stakes zu erhöhen, wenn man eben versucht zu sanktionieren, weil Waffen in den Umlauf gekommen sind. Also gerade wissen wir zu Beginn des Konfliktes, Vereinigtes Königreich, die USA waren da relativ schnell mit Sanktionen, die EU hinkte noch ein bisschen hinterher, bis da die ersten wirklichen Sanktionen kamen. Wenn eben auch die eigenen Waffen, also gerade als Sanktionsentsender mit betroffen sind, wird das Ganze ja nochmal ein bisschen komplizierter. Und so schafft man sich eine Art Schutzraum oder man kauft sich so ein bisschen Zeit im internationalen Feld, um es nochmal schwieriger zu machen. Also zum einen wirklich nachgewiesen zu werden als Versorger und zum anderen dann auch sanktioniert zu werden.
2: Dies waren Ausschnitte aus den Online-Veranstaltungen der Evangelischen Akademie Frankfurt vom 4. und 21. April dieses Jahres mit dem Titel Blickwechsel Sudan. Die Aufzeichnungen in gesamter Länge stehen im Internet.

Soweit mal der Bericht zum Sudan aus Attac Radio Kassel. Wer mehr wissen möchte zu diesem Sender, Attac Radio Kassel, geht einfach in die Suchmaschine ein und gibt Attac Radio Kassel und wird dort auch geleitet zum Archiv, zu weiteren Sendungen, zu vorigen und vielleicht auch zu zukünftigen. Mal reinhören. Danke nochmal, Veronika Bayer, für diese wunderbare Sendung. Also informative Sendung, besser gesagt. Also mir ist einfach nur aufgefallen, wieder, der Sudan hat einfach keinen Griff. Der hat keinen Griff, wo du sagen kannst, das muss man jetzt ändern, sondern zu viele Beteiligte machen zu viel Mist. Meine persönliche Stellungnahme zu der eben gehörten Sendung. Es gilt noch ein paar Worte zu sagen zu zukünftigen Veranstaltungen. Unter der Überschrift Ohne mich, drei persönliche Geschichten vom zivilen Ungehorsam gegen das Militär, ist die Rede mit dieser Veranstaltungsreihe hier im schönen Schwäbisch Hall. Heute Abend um 20 Uhr im Theatersaal ein Gespräch mit Miriam Meuser, der Chefdramaturgin des Theaters Heilbronn, zum Theaterstück über den Pershing-Unfall auf der Heilbronner Waldheide vor 40 Jahren und den Bezügen zur aktuellen Weltlage. Eine weitere Veranstaltung am Donnerstag, den 18. Juni um 20 Uhr. Lesung und Gespräch mit Christoph Bausenwein, dem freien Autor und Journalisten, über sein Buch zur Geschichte der totalen Kriegsdienstverweigerung im geteilten Deutschland aus ganz persönlicher Sicht. Und schließlich am Donnerstag, auch wieder 16. Juli um 20 Uhr, auch wieder im Theatersaal, Lesung aus ihrem Comic und Gesprächen mit Hanna Brinkmann über die umstrittene Gewissensprüfung von Kriegsdienstverweigerern und den Freitod ihres Onkels Hermann Brinkmann aufgrund der Wehrpflicht. Ja, diese Veranstaltungsreihe hier in Schwäbisch Hall wieder zum Thema eben Krieg und Frieden. Es sei noch hingewiesen für das Sichern von Terminen. Am 12. Juli beginnen in Kirchberg die Friedenstage. Die enden am 15. Juli. Und auch mein Redakteurkollege, der Hans Gräf, ist dort aktiv. Aber da gibt es in der nächsten Sendung noch mehr. Nun, die aktuelle Sendung von der Akademie der Weltmarktverlierer im Radio-Störfunk kommt zu ihrem Ende. Wir lassen die Sendung ausklingen mit der Deep Dive Corporation, der Titel Brilliance. Wir sehen uns, oder beziehungsweise wir hören uns in 14 Tagen.

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1: Verschollen geglaubte Mixtapes des vergangenen Jahrtausends neu entdeckt. Die heutige Ausgabe entführt euch in die Musik der 60er und 70er Jahre, genauer genommen in den West Coast Sound, der in San Francisco und Umgebung entstand, auch wenn nachweislich nicht alle Bands, die ihr heute hören werdet, aus dieser Ecke kommen. Die meisten allerdings fanden dort ihr neues Zuhause. Der Anfang beginnt ganz harmlos mit Buffalo Springfield, Graham Nash und Jefferson Airplane. Und es wäre gut, wenn ihr euch wappnet, denn danach wird es richtig psychedelisch.

Soweit die Jefferson Airplane heute in der Sendung, was wir damals so hörten tatsächlich. Und spätestens jetzt solltet ihr es euch gemütlich gemacht haben, denn es kommt über eine halbe Stunde am Stück tolle Musik zum Augenschließen. Wieder einmal ein musikalischer Trip in die späten 60er und frühen 70er Jahre mit nur drei Bands, nämlich Mad River, danach hört ihr Mountain Bass und Creedence Clearwater Revival.

So habt ihr Creedence Clearwater Revival wahrscheinlich noch nie gehört und live könnten sie noch länger. Wir kommen nun zum letzten Teil der heutigen Ausgabe von Was wir damals so hörten. Auf Radio Störfunk Frequenzen 97,5 in und um Schwäbisch Hall, 104,8 in und um Crailsheim und im Internet unter www.sankthörfunk.de. Nun geht es harmonisch weiter mit Crosby und Nash und danach holen uns Country Joe McDonald and the Fish zurück auf den Boden der Tatsache mit einem Stück aus ihrem Woodstock-Auftritt. Ganz zum Schluss ist noch ein bisschen Zeit übrig und da gibt es dann was ganz anderes, nämlich ein mittelalterlich anmutendes Stück von der Gruppe Augenweide.

soweit die heutige Ausgabe von Was wir damals so hörten. Schon in der nächsten Woche gibt es eine neue Folge dieser Sendereihe. Gleiche Welle, gleiche Stelle. Am Mikrofon verabschiedet sich euer Störfunkarchivar, der Björn.

0: Hallo und herzlich willkommen hier bei New Noise auf Radio Störfunk, der 97,5 in Schwäbisch Hall.
1: Der 104,8 in Crailsheim.
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1: Heute ganz ungewohnt, ohne Hannes, dafür mit mir, Diana. Genau. Bekannt aus Radio Rakia, der Sendung mit Crossi, Mimi und mir. Heute Female Power. Oder Girl Power oder Women Power.
0: Genau, wie auch immer man es nennen mag. Auf jeden Fall sind Diana und ich heute allein, auch wenn ein kurzer Gast hier sich mit der Stimme ein bisschen stark machen wollte, ganz kurz.
1: Unser Praktikant.
0: Unser Praktikant.
1: Nur heute. Heute genau. Der Praktikant.
0: Aber ansonsten eben nur die Diana und ich an den Mikros. Sowie, wie gesagt, Female Power nur auch in der Musik. Also wir haben nur Bands mit Female Fronted.
1: Genau.
0: Bands und Singer-Songwriterinnen.
1: Genau, oder komplett Female.
0: Oder komplett Female.
1: Genau,
0: Bands.
1: Also das, ja. Viel Female.
0: Ja, ja, sehr schön. Das genau. Haben wir irgendwie bei der letzten Vorproduktion, sage ich mal, entschlossen. Ja, und angefangen haben wir mit Hailstorm.
1: Ja, Scream, ein alter Song. Ich glaube, das Album ist von 2015, kann das sein. Die haben jetzt am 8.8. ein neues Album rausgebracht. Ich habe meine Hausaufgaben leider nicht gemacht und kann auch gerade nicht sagen, wie das Album heißt. Ich glaube, Everest, kann das sein. Sind auch auf Tour, ja, und genau. Ich weiß aber jetzt auch nicht, ob die nach Europa kommen. Bestimmt.
0: Der Praktikant
1: bestimmt.
0: Hat
1: der Praktikant, ja, der hat. Der Praktikant, was sagt 9. der Praktikant?
3: 9.11.
1: Zenit in München. Und mit Bloodywood. Ah, cool. Wird bestimmt super. Genau. Und jetzt hören wir als nächstes. Brutus habe ich mir ausgesucht. Bin ich erst jetzt vor kurzem drauf gekommen. Ich weiß gar nicht mehr. Es war irgendein Live-Mitschnitt auf irgendeinem Konzert vom... diesen Jahres, glaube ich, weiß es nicht mehr, Sängerin und die Sängerin spielt Schlagzeug, ist die Schlagzeugerin der Band. Das ist, finde ich, besonders toll. Genau.
0: Gibt es ja allgemein natürlich wenig genau. Auch bei egal welchen Bands, sage ich mal, auch deswegen ist es schon sehr besonders.
1: Genau, ja. Und hier mit What Have We Done?

0: Jawohl, Cassiette mit Petrichor, eine junge Künstlerin aus England, nämlich eine Singer-Songwriterin. Und ja, was mir aufgefallen ist beim Vorbereiten der Sendung ist, ich habe sehr viele junge Künstlerinnen, sage ich mal. Sind alle so wirklich so Mitte 20 oder Anfang 30 jetzt gerade. Cassie Brooking, wie sie heißt, ist Anfang 30, also 32. Mhm. Und ja, sehr coole Mischung auf jeden Fall aus Metal und Elektropop und genreübergreifend mag ich ja immer sehr gerne. Ja. Und bisher hat sie erst eine EP, also man merkt, sie ist auch noch in den Anfängen, sage ich mal, ihrer Karriere.
1: Schön, habe ich jetzt zum ersten Mal gehört, fand ich jetzt auch richtig gut.
0: Gell?
1: Doch, hat mir auch sehr gut gefallen.
0: Und ganz anders kommt aber die nächste Band, ne?
1: Ja,
0: nicht
1: bei mir,
0: in ihren Anfängen.
1: Das ist so,
0: also eher so wie Oldie.
1: Ich habe genau Oldies. Die ganzen, in Anführungsstrichen, Oldie-Bands oder Sängerinnen.
0: Total.
1: Ich hänge einfach an den alten Sachen. Also in Anführungsstrichen auch alt, ne? Es ist ja alles nicht alt.
0: Ja, eben.
1: Skanke Nancy. Die habe ich ja mit Manuel zusammen im März live in Stuttgart gesehen. Mhm. Ich wusste nicht so genau, was mich erwarten wird. Ich habe die vorher noch nie gesehen. Ich war völlig hin und weg. Die Frau hat eine Energie, die hat Bock, die ist witzig, überhaupt nicht arrogant. Ging in die Menge rein. Das war wirklich der absolute Abriss. Und die haben ja jetzt auch ein neues Album rausgebracht. Da haben wir auch immer mal wieder was gespielt in unseren letzten gemeinsamen Sendungen. Jetzt kommt aber ein alter Song. Ich weiß natürlich auch wieder nicht, von wann. Wie gesagt, Hausaufgaben nicht so gut gemacht, aber ein alter Song, Twisted Every Day Hurts, von Skanke Nancy.

0: Hate von So Good passt ganz gut zu Skunk & Nancy, weil die nämlich im März damals im LKA auf dem Konzert die Vorgruppe von Skunk & Nancy waren. Auch aus UK. Drei Frauen und zwei Männer. Ich glaube, drei Männer höre ich gerade vom, oder sehe ich gerade hier das Handzeichen vom Praktikanten. Die waren jetzt auch in Stuttgart Ende Juli bei Queens of the Stone Age Vorgruppe. Ja. Was wohl auch sehr gut angekommen ist. Mhm. Ja, genau. Mächtig Power auf der Bühne, kann man
1: cool.
0: so sagen.
1: Ja, doch. Kann ich mir live auch echt gut vorstellen. So viel Power, wie du sagst.
0: Ja.
1: Ja. Und nun zu einer südafrikanischen Künstlerin oder Band, Eka Vandal. Wie bin ich darauf gestoßen eigentlich? Ach ja, doch, es hat jemand geteilt in den sozialen Medien, so war das. Eine DJ, / tatsächlich früher auch Sängerin einer Band, die Kate Caputo, die hat das nämlich mal geteilt und hat mir sehr gut gefallen. Cruising to Self, Suf heißt der Song und der kam auch erst dieses Jahr im Februar raus. Und was ich jetzt noch herausgefunden habe, die waren schon in der Vorgruppe, weil wir es gerade von Vorbands haben, passt das ganz gut. Die haben schon in der Vorgruppe halt als für Incubus gespielt.
0: Schön.
1: Fand ich auch eine coole Kombi, habe ich mir gedacht, kann ich mir richtig gut vorstellen. Und die sind eigentlich auch noch relativ frisch, sage ich mal, relativ, ja. 2017 haben sie das erste Album rausgebracht. Ja, dann Cruising to Self Soothe.

0: Das war ein Mainstream mit Too Much Too Fast. Die Angie hat ja schon mal einen Song mit The Plastic Smile aufgenommen, den wir mal in einer Sendung gespielt haben auch. Ludwigsburger Punkband, die spielen öfter mal im Goldmarks in Stuttgart. Oha. Sehr empfehlenswert, machen wirklich auch voll Laune, genau. Sängerin, drei Jungs, sehr cool, super. Also kann man auch sich sehr gern immer wieder angucken. Ich glaube, die spielen auch regelmäßig einmal im Jahr bestimmt in Stuttgart irgendwo, also mindestens im Goldmarks und auf diversen Festivitäten.
1: Cool.
0: Ja.
1: Ja, siehst du auch, so lokal haben wir einfach viele.
2: Ich bin schon im Schwarzpuff auch gespielt.
0: Dunstpuff heißt das, nicht Schwarzpuff. Der Praktikant.
1: Was ist Dunstpuff?
0: Das war doch hier dieser, das ist so ein kleiner, naja, ich glaube, das ist eher was Privates, ich weiß es nicht. Mach Schwarz Dunstpuff in Winnenden, so ein kleine Location, wo diverse kleine Konzerte stattfinden. Genau. Genau, das war jetzt die Eröffnung des kleinen Punk-Blocks. Mhm. Viele kurze Songs hintereinander. Mhm. Der nächste Song ist Flip von Not on Tour. Not on Tour ist eine israelische Band mit einer Sängerin. Und die habe ich letztes Jahr auf dem Spam Festival in Stuttgart gesehen. Das Spam Festival, also SBAM, ist, ich glaube, eine Plattenfirma aus Österreich und die veranstalten in, war das, Wien, Graz, Winterthur, ich weiß nicht genau, irgendwo, ein Festival, ein Punk-Festival, das geht 2 Tage und das hat letztes Jahr erstmalig und bis jetzt auch nur einmalig in Stuttgart im Biezemann Indoor stattgefunden. Das war wirklich ganz toll. Das war richtig, richtig gut. Das ging 2 Tage, war wirklich super und jährlich nach wie vor in Österreich. Und da habe ich Not on Tour gesehen.
1: Cool. Und da waren die also dann noch dabei?
0: Letztes Jahr.
1: Letztes Jahr meine ich, ja, genau.
0: Ja.
1: Ja, weißt du, weil ich habe eventuell auf jeden Fall nämlich da das Plakat gesehen und habe noch gedacht,
0: also,
1: ein, zwei Bands. Also, oh.
0: Ja gut, also CF98 waren glaube ich bestimmt auch da, die kommen dann als nächstes, glaube ich. Was? Ah, hier, genau.
1: Cool. Aber für dieses Jahr, für 2 Jahre.
0: Genau, das ist für nächstes Jahr. Genau. Für nächstes Jahr haben sie schon Massendefekt angekündigt. Ui. Also kennen wir ja auch alte Bekannte, Herr Praktikant, gell? Auch sehr sehenswert. Genau, also das Festival ist wirklich toll und Österreich auf jeden Fall immer fest. Ich war das, glaube ich, es war so Ende, Anfang Juni, Ende Mai, Anfang Juni in den Dreh rum. Genau, Not on Tour.
1: Mhm.

0: Das waren CF98, ja, Plot Twist, der nächste kurze Punkrock-Song. Eine polnische Punkband, die habe ich, wo habe ich die zum ersten Mal gesehen? In Nürnberg. Genau, das, da haben die ein, so ein Akustikset gespielt, nur sie und der Gitarrist, die sind auch verheiratet. Ganz toll, sie war relativ schüchtern und dann hat die den ersten Ton gesungen und es war so Bäm.
1: Ah, cool.
0: Wahnsinnsstimme. Und die waren auch vor 2 Jahren auf dem Punkrock Holiday, haben da auch ein Akustikset gespielt und auch auf der Mainstage an diesem ersten Eröffnungsabend. Wirklich toll, sowohl akustisch als auch in mit voller ganzer Band komplett, also ganz toll. Die sind sehr viel auf Tour, die machen sehr viel. Ich glaube, die sind jetzt auch wieder auf dem Punkrock Holiday in Tolmin im August wieder unterwegs, genau. Was? Ja, aber wir...
1: Ja. Im August halt.
0: Im August. Und genau, die nächste Band ist Melonball. Melonball haben sich auf diesem Punk-Rock-Festival in Tolmin quasi kennengelernt oder formiert. Und da gibt es ein bekanntes Getränk, das ist nämlich der Melonball. Das ist, glaube ich, ein Melonenschnaps, Melonenlikör mit ganz viel Eis. Sieht giftig grün aus.
1: Oh, okay.
0: Und die machen Punk-Rock-Musik, sind aus Fürth oder Nürnberg aus der Ecke. Und singen jetzt, oder jetzt kommt eigentlich ein deutscher Song. Die haben einen Song gecovert, und zwar von Danger Dan. Das ist alles von der Kunstfreiheit gedeckt.

0: Was? Ah, nee. Stimmt, wurde genau, in die, war Wagenheim. Ursprünglich im Wietzemann und dann wurde es abgegradet in die Wagenheim.
1: Wagenheim.
0: Danke, ja, danke aus dem Off hier. genau, mal nicht Open Your Eyes, obwohl es eigentlich auch ein mega geiler Song ist.
1: Ja, das auf jeden Fall, aber wir haben uns halt für den, für was noch Älteres und
0: nee, das, nee, ist, das war nicht älter. Nee, aber das ganze Album Walking on a Thin Line, das finde ich eigentlich... Finde ich persönlich eins der besten Alben.
1: Hat ich mir am besten gefallen. Ich bin nicht so Guano Apes drin. Mhm. Ich kenne tatsächlich eher so die.
0: Die ganz, Klassiker, ganz alten. Ja, das ist so mittelalt, sag ich mal. Ich glaube, das war so um die 2000er rum. Ja, genau. Okay. Ungefähr, circa.
1: Ja, und ich komme wieder mal mit einer jungen Dame um die Ecke. Wie gesagt, bei mir sind es eher so die jungen, genau, die Frischlinge.
0: Die jungen alle. Hüpfer.
1: Ja, die jungen Hüpfer. Ja, weil die ist auch erst Ende 20. Also schon. Jungen Hüpferle. Die Laila Bonn auf jeden Fall richtig cool. Bin ich, glaube ich, auch wieder über die Kate Caputo so drauf gestoßen, die schon Eka Van Dalm eher quasi über ihre sozialen Medien gezeigt hatte. Jedenfalls, die Laila Bonn ist auch wieder eine britische Künstlerin. Hat auch mal in einer Grunge-Band gespielt schon, aber die hat schon mit 18 halt angefangen in der Grunge-Band mitzumachen, sage ich mal. Das ist schon echt dann doch auch wieder lang dabei als Künstlerin und hat jetzt aber als Solokünstlerin schon zwei Alben veröffentlicht. Jetzt hören wir aber eine Single aus dem Jahr 2022 und zwar Dead Men Don't Rape.

0: mal ein Live-Song.
1: Ja, sehr schön.
0: Gell? Von Within Temptation, The Reckoning. Der Song ist ja eigentlich zusammen mit dem Papa Roach-Sänger aufgenommen worden, mit Jacoby Shaddix. Das war jetzt die Live-Version mit Amy Lee, Lee? Gell? Mhm. Von Evanescence. Sehr schön, genau, zwei Bands, ne, mit Sängerinnen. Mhm. Und Within Temptation spielen ja jetzt auf dem Summer Breeze. Also, ja, wir zeichnen jetzt vorm Summer Breeze auf.
1: Das heißt, die haben beim Summer Breeze gespielt.
0: Haben abgeliefert.
1: Die haben ja bestimmt abgeliefert.
0: Genau.
1: Stimmt. Schön. Nein, Praktikant ist dagegen. Naja. Hast du Within Temptation schon live gesehen?
0: Nee, auch gar nicht. Gell? Es ist auch nicht so ganz. Also, wenn, dann würde ich eher zu Evanescence tendieren.
1: Wobei,
0: ich habe beide noch nicht live gesehen.
1: Evanescence habe ich auch noch nicht, aber Within Temptation habe ich schon gesehen.
2: Beide schon live gesehen.
0: Ja, der Praktikant und?
1: Ja, und ich glaube ich auch, Within Temptation.
2: Ach.
0: Ja. Das ist super gut. Gut, ja. Also wir freuen uns trotzdem auf Within Temptation auf dem Summer Breeze.
1: Ja.
0: Ja.
1: Ja, und nun kommen wir zu einer amerikanischen Sängerin, und zwar Scene Queen.
0: Wie alt?
1: Wie alt ist die? Gute Frage, ich glaube so Mitte 20. Ja, ich sag ja, die Jungen. Und die ist seit 2020 aktiv, also auch seit 5 Jahren. Und ich habe die letztes Jahr bei Rock im Park gesehen, war richtig cool. Also ich habe sie davor schon entdeckt gehabt. Hat auch richtig Spaß gemacht live. Und sie bezeichnet ja ihren Stil als Bimbocore.
0: Bimbocore. Um Gottes Willen.
1: Ah. Ja, aber also ich vergleiche es immer so ein bisschen in die Richtung so tatsächlich vom musikalischen her wie Electric Callboy.
0: Ah, okay.
1: So in die Richtung. Allerdings hat sie schon, ich kann jetzt nicht sagen, ob Electric Callboy tiefgehende Lyrics hat. Ich glaube jetzt nämlich nicht. Ja, aber sie schon eher. Sie ist sehr feministisch, sehr stark und in dem Song jetzt speziell jetzt nicht, aber sie hat sehr feministische Texte, was ich sehr cool finde. Und deswegen Scene Queen auf jeden Fall mit 18 Plus.
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0: Das war ein ganz kurzer, knapper Song von No Doubt. Wir müssen auch etwas und etwas sputen. Es gibt so viele Frauenbands und wir kriegen einfach nicht alle unter. Das ist so ein Mist. So schade. Es werden noch mehrere Special-Sendungen folgen.
1: Auf jeden Fall.
0: Wie man auch vielleicht im Hintergrund hören kann, ein Katzenthema wird es vielleicht auch mal bald geben, oder?
1: Oh ja.
0: Als Crazy Cat Ladies hier,
1: crazy,
0: wir beide.
1: Jawohl, Crazy Cat Ladies machen Crazy Cat Songs.
0: Genau.
1: Cat Songs im Allgemeinen.
0: Cat Songs, genau. Wie crazy die sind, sehen wir
1: das
0: dann.
1: Sehen wir.
0: Genau, da gibt es, glaube ich, einiges. Ja.
1: Da freuen wir uns schon drauf.
0: Genau, und ich glaube, wir haben, also unsere Sammlung an Frauenbands war sehr, sehr groß. Ich glaube, da wird noch eine weitere Sendung mal folgen, oder?
1: Ja, da sind wir uns auch schon sicher, weil es gibt einfach so viele gute. Und das war jetzt nur ein Mini-Anteil. Dann wünschen wir euch ein schönes Wochenende.
0: Genau, kann man so
1: und,
0: sagen.
1: Und bis bald bei New Noise hier auf Radio Störfunk.
0: Tschüss.
1: Ciao.

0: Hi und willkommen zur Sluggish Radio Show. Ich bin Daniel und ihr hört Radio Störfunk. 97,5 in Schwäbisch Hall, 104,8 in Gralsheim und weltweit im Netz unter störfunk.de. Infos zur Sendung und vieles mehr gibt es auf reggae-culture.de. Heute gibt es für euch wieder frischen Sound auf die Ohren. Diesmal mit am Start sind unter anderem Fire P, Samurai Eye, Dubmatics, Arise, Roots, Capleton, Samura, Max Romeo, Clutch Eye, Manu Digital und viele mehr. Hier sitzt für euch Manu Digital mit Tough It Up aus seinem neuen Album Bass Attack. Viel Spaß!
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Das war Manu Digital feat. Calippi mit Rubber Dub aus seinem neuen Album Bass Attack. Hier ist jetzt für euch Arise Roots feat. Capleton mit Rootsman Town.

0: Das war Samora Feed Open Season mit Mina Fahlin. Hier geht's jetzt weiter mit Samori I und I Am God, produziert von Silivox Diskothek und Josie Coppola. Viel Spaß. 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

Ihr habt gerade Shadow von Stick Figure gehört. Hier ist jetzt für euch die Tochter von Max Romeo, Azizi Romeo mit Age of Truth. Viel Spaß.

Das war Fire Peer meets Dubmatics mit Lady. Hier sitzt für euch Tony D. Glatschei mit Rise Up featuring Sisla Kulanji. Viel Spaß. Tony D.

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1: Das war für euch Max Romeo live vom One Love Festival 2012 in Polen. Es ist jetzt genau 10 Minuten vor 8, das heißt, Sluggish neigt sich mal wieder langsam dem Ende zu. Schalte nächste Woche Freitag 19 Uhr wieder rein. Die Wiederholung kommt wie immer am Dienstag morgen um 8. Solltet ihr eine Sendung verpasst haben, könnt ihr all unsere Sendungen 7 Tage kostenlos in unserer Mediathek auf störfunk.de nachhören. Im Anschluss um 20 Uhr kommt hier auf Radio Störfunk Alexander Knack mit Russian Radio. Hier sitzt für euch Klatschei from Jamaica mit Demno Loyal. Ich wünsche euch ein schönes Wochenende. Ciao. 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

0: Ja, hallihallo, meine lieben Freunde.
1: Wir sind
0: wieder im Laboratorium auf Radio Störfunk, Schalllaboratorium. Hier alle zwei Wochen freitags für euch.
1: Yeah.
0: Mit dabei der liebe Dominik.
1: Und natürlich auch der liebe Vincent.
0: Genau.
1: Wir heißen euch herzlich willkommen bei unserer Laborstunde.
0: Laborstunde. Genau, heute für euch mal wieder den allerfeinsten Techno auf eure Ohren. Das ist HXCC Grounded Indoor 2025
1: at Live Recording. Jetzt gibt's hier einen Live Surprise. Der Vince weiß davon nämlich noch gar nichts.
0: Okay.
1: Weißt du, was ich bei meinen Umräumen und Aufräumarbeiten gefunden habe?
0: Oh,
1: Scheiße,
0: hab
1: ich das jetzt vergessen?
0: Oh nein, jetzt hat sie... Was? Tabak?
1: Nein. Nein.
0: Oh.
1: Ich habe meine Sticks wieder gefunden.
0: Alter, geilo.
1: Ja, Mann.
0: Geilomat.
1: Aber ich glaube, ich bin heute echt schon hart ausgepowert. Ich habe bei einer Freundin im Garten geholfen. Bisschen, Erde weg.
0: Damit da eine Fahrspur herkommt. Ich Häusle bauen. Und damit ihr auch gut ins Wochenende reinstartet und die Arbeit hinter euch lassen könnt, hier einmal unsere Personalien. Nein, Spaß. Hier haben wir einmal die Empfangsdaten. Das ist die SAH 97.5 in Schwäbisch Hall, genau. Und in Crailsheim ist es die 104.8 oder im Web auf www.störfunk.de oder im Livestream, natürlich auf der Webseite oder bis zu 7 Tage in der Mediathek. Und für die Freunde da draußen, die sich Dienstagmorgen natürlich auf dem Weg zur Arbeit befinden.
1: Hallo. Und guten Morgen.
0: Und guten Morgen.
1: Es freut uns, dass ihr eingeschaltet habt.
0: Genau.
1: Hier bei eurer guten Morgenstunde, dem Schalllaboratorium
0: auf Radio Störfunk.

0: Ja, da sind wir wieder im Laboratorium hier auf Radio Störfunk, meine lieben Freunde.
1: Yeah, auf der 97.5 in Schwäbischer und auf der 104.8 in Kreuze.
0: Oder im Web auf www.störfunk.de.
1: Yeah.
0: Jawohl.
1: Was hören wir denn gerade?
0: Wir hören vom lieben Niklas aka HXTC Grounded Indoor. Live-Set,
1: sehr nice.
0: Hybrid,
1: sehr nice.
0: Vinyl von 2025, war ein nices Event, ich durfte da auch spielen,
1: ja.
0: War sehr angenehm, war sehr, sehr angenehm.
1: Ja.
0: Ja, und leider haben wir für euch auch eine traurige Nachricht, erzähl mal.
1: Und zwar ist leider Gottes der Künstler Afrika Bambaataa verstorben. Im Alter von, jetzt muss ich gerade selber ganz kurz nachgucken, ich glaube 65 oder 68 Jahren.
0: Woran denn?
1: 69 Jahre.
0: Kurz vor, 69,
1: kurz vor,
0: ja,
1: seinem, 70. Kurz vor seinem 69. Geburtstag.
0: Oh.
1: An einer schweren Erkrankung, mehr weiß man dazu nicht.
0: Geistesgestörtheit, nein, Spaß.
1: Man weiß ja auch, dass da viele Anschuldigungen ihm gegenüber angelastet werden und das heißen wir natürlich hier vom Schalllaboratorium in keinster Weise gut, diese Anschuldigungen, die da gegen ihn gemacht, also das, was er, wie heißen die, also
0: ja, diese Anschuldigungen,
1: das, was
0: ja,
1: er gemacht,
0: also leider
1: hat, haben soll,
0: genau,
1: das heißen wir nicht gut.
0: Genau, also leider ist es auch zu beobachten, was auch elektronische Musik angeht, hier, ihr müsst euch mal informieren über Schlomo und so, also
1: genau,
0: das ist
1: genau.
0: Da tatsächlich, ey Leute, an alle Männer da draußen.
1: Es geht doch auch cool, ohne Witz, sowas
0: also,
1: muss man doch nicht machen.
0: Also Leute, wirklich, ich schäme mich teilweise.
1: Ey, for real.
0: Ich schäme mich teilweise für mein Geschlecht, weil ich mir so denke, ey, was geht ab? Und jetzt habe ich noch was mitbekommen. So, ich bin ja eigentlich nicht so auf Social Media. Ich versuche echt, das zu reduzieren, aber darüber müssen wir mal kurz reden. Über dieses Lux Maxing heißt es.
1: Yeah.
0: Und es geht darum, im Prinzip sein Aussehen so zu maximieren, und es gibt da irgendwie so einen Amerikaner, der irgendwie
1: ja,
0: sich auch mit Steroiden,
1: Smashing und so,
0: ja. Dran. Oder seine Ernährung oder mit irgendwelchen Substanzen sich so zu optimieren, nachher nur um
1: quasi dem toxisch-männlichen
0: dem Ideal, erstmal dem Ideal zu entsprechen und seinen Bodycount zu füllen, also
1: genau,
0: also
1: jetzt
0: einfach nur um Girls abzuschleppen.
1: Und wie widerlich kann man eigentlich noch sein?
0: Ja, ich finde das echt, also wirklich, wenn ihr da draußen sowas macht, dann solltet ihr euch schämen.
1: Ja, und
0: ihr könnt
1: nicht mehr
0: gerne
1: bei uns zuhören.
0: So, ja, genau, das schaltet gerne ab. Wir sind hier nicht dazu da, um euch euer Vergnügen zu lassen mit dem, was ihr tut, weil das ist nicht nice. Nee. Vor allen Dingen nicht nice gegenüber Frauen. Wenn ihr aber euch da draußen das für euch selber macht, im Prinzip, und sagt, ey yo, ich gehe ins Gym, ich stelle meine Ernährung um, dann heißen wir das gut. Denn auf sich Acht geben ist immer wichtig, aber
1: genau.
0: Tut das für euch und nicht, weil ihr irgendwie denkt, ihr könntet jetzt damit irgendwie bei Frauen punkten.
1: Genau, so, fühlt euch einfach wohl.
0: Fühlt euch wohl und
1: so wie ihr seid.
0: So wie ihr seid. Und das ist
1: genau.
0: Ja auch der Spirit, den wir hier vertreten. Vor allen Dingen mit der Musik, ne, die
1: ja.
0: Wir halt auch spielen. Und allgemein finde ich so in der allgemein finde ich so in der elektronischen Szene ist da gerade voll irgendwie ist
1: der
0: da
1: Wurm drin.
0: Der Wurm drin. Also wir merken ja auch immer mehr Clubs sterben. Jetzt hat jetzt hier, ich bin zwar nicht so der Kantinegänger, aber selbst die muss ja zumachen. Jetzt nicht, weil die im Prinzip nicht genug Einnahmen hatten, sondern weil ich glaube irgendwas mit dem Besitzer, also der Verpächter oder irgendwie so, dass die das...
1: Das weiß ich jetzt leider nicht, also da müsste ich mich live recherchieren.
0: Aber auf jeden Fall kann man dazu sagen, das Clubsterben ist gerade echt
1: leider
0: enorm.
1: Leider viel zu sehr, ja. Subkultur geht auch gerade leider Gottes etwas den Bach runter und das finde ich auch sehr, sehr schade, denn ohne Subkultur keine Kultur. Also Subkultur ist wichtig.
0: Ja, for real.
1: Genau.
0: Also Subkultur ist wichtig und ich muss sagen, das vermischt sich immer wieder mehr. So, es gibt keine richtigen, wirklich mehr so Goths oder so Punks oder so. Ich finde, es wird sich alles auch irgendwie, ja, kulturelle Aneignung so irgendwie, also das ist nicht böse, gar nicht im Hintergrund von hier Kulturen im Sinne von Ethnien oder sowas, sondern im Sinne von, dass Leute zum Beispiel sich anziehen wie so ein Goff und man denkt so, ey, die hören so die Musik, aber nachher hören sie so Capital Bra. Also, dass man gar nicht mehr so raussehen kann. Früher konnte man das, glaube ich, sehen. Ich bin auch nicht zu der Zeit groß geworden. Ich bin ja hier Generation Z.
1: Naja, aber ich muss ganz ehrlich sagen, also wir hatten damals auch bei diesen ganzen Outdoor- und Free-Partys zum Beispiel, ja, waren Leute, du hast ja nicht angesehen, dass die auf Techno und alles drum und dran stehen, weil tatsächlich die meisten irgendwie Metal gehört haben in ihrer Freizeit und ja, halt dann mit Rock oder mit Metal-Shirts bei uns auf den Partys standen und du hast es, also.
0: Aber tatsächlich muss ich sagen, ganz, ganz viele Leute, die irgendwie auch so elektronische Musik machen, kommen irgendwie aus der dunklen Szene, also
1: ja, das Metal, hab ich auch schon gesehen.
0: Metal, ja, Goth, ja. Auch diese ganzen Chorrichtungen, Punk, und ihr habt es ja gerade eben schon gehört. Und da muss ich jetzt mal hier für den geilen Moment die Stille reinfahren. Und zwar, habt ihr es gerade schon gehört, da ich außerdem mit meinem Ellbogen auf das Play gekommen bin. genau, wer Afrika Bambaataa war, wir stehen natürlich nicht dahinter, was er so getan hat und was für Anschuldigungen im Raum stehen. Ja. Wir haben uns ja gerade dazu schon positioniert, aber wofür wir stehen, ist für gute Musik und wir betrachten die Musik unabhängig jetzt von dem Artist und
1: sehr revolutionär.
0: Haben für euch was dabei, ihr habt es schon gehört, und zwar Planet Rock von Afrika Bambaataa aus dem Jahre 1982. Viel Spaß damit.

0: Da sind wir wieder
1: ganz schnell, ganz laut reingefahren.
0: Ich war viel zu euphorisch bei diesem Lied, bei diesem Wahnsinns-Banger-Track. Ah, jawohl, jawohl, jawohl. Und wir haben schon den nächsten Banger für euch. Wenn wir schon hier in diesem Elektro-Break-Bereich sind, dann haben wir euch noch Sonic Empire von den Members of Mayday.
1: Genau, hier kommen wir auch schon wieder in so eine Mischung aus Electro-Break und Eurodance.
0: Ja, genau. Ich finde, das hat man bei den Members of Mayday ziemlich gut gehabt.
1: Ja, muss ich auch sagen. Die haben, also das ist alles so irgendwie dieses ganze Eurodance-Zeug, auch hier Hardcore-Vibes.
0: That's Siren Dance.
1: Ja, genau. Ist zum Beispiel auch so wieder so eine Mischung aus Hardcore, Happy Hardcore irgendwie, aber auch gleichzeitig wieder Eurodance.
0: Genau. So. Und weißt du, was jetzt richtig, richtig lustig ist?
1: Ja.
0: Weißt du, wie alt ich war, so ungefähr, wo ich angefangen habe, also wo das auf mich Einfluss genommen hat mit diesem Eurodance oder Eurodance Hardcore, dieser Pop-Hardcore, der so auch in den Charts war und alles. Das müsste so um die 93, 95 gewesen sein, da war ich so um die 12, 13 rum oder so.
1: Krass.
0: Nee, halt. Ja doch, 95, nee, 93.

0: 95 so um den Dreh rum. Ja, so ab 12 bis 13 so.
1: Boah, hat es dann angefangen.
0: Und dann bin ich dann mit so Sachen wie, keine Ahnung, Members of Mayday, Dr. Alban, Tour Unlimited und Haufen sowas groß geworden.
1: Ja,
0: genau, genau.
1: Marusha. Und hier für euch haben wir, damit ihr mal einen kleinen Eindruck von dem Hörverhalten des kleinen 12-jährigen Dominiks bekommt.
0: Oder warte, von wann ist das? Sehen wir das schon?
1: Von wann es ist? Nee, das steht hier gerade nicht in den Dateien, aber ich werde es mal gleich mal sehen. Von 97 tatsächlich.
0: 97, okay, dann war ich da 14.
1: Boah, also hier einmal die Perspektive des kleinen Dominiks, der 14 Jahre alt war, aus dem Jahre
0: 97
1: und im Jahre 97. Hier genau. Kommt Sonic Empire Extended von den Members of Mayday. Viel Spaß damit.

0: Ja, meine Freunde.
1: Der schnellen Musik.
0: Der schnellen Musik und der abwechslungsreichen Musik. Und da wir jetzt ja schon in den 90ern so sind. Wow. Ja, da hört ihr schon ein bisschen was.
1: Oh, ich habe dir ja gerade schon was in off erzählt, warum wir jetzt eigentlich gerade nochmal den Let the Sunshine in Your Heart gehört hatten.
0: Ja, warum denn?
1: Und zwar, also wir hatten ja gerade schon Sonic Empire, da war ich 14 und das waren so, ja, das erste Mal, wo ich wirklich für mich die Love Parade quasi so wahrgenommen habe. So, weil es halt so in den Medien hoch und runter gehypt wurde. Und bei einem Kollegen von mir, da war die Mama nicht da. Und wir dachten uns, okay, wir treffen uns bei ihm und gucken uns die Live-Übertragung der Love Parade an. Ich hatte, was waren das, so 5 bis 10 Zentimeter lange Haare. Dunkelblond mit hellblond gefärbten Spitzen. Und diese hatte ich dann mit bunten Haargummis nach oben gesteckt. Hatte ein relativ enges, schwarzes Neopren-Oberteil und eine blaue, eine hellblaue Schlaghose. So extrem Schlag, so ab dem Knie schon losgehend. So diese typischen 90er-Jahre Raver-Klamotten. Und ja, und dann saßen wir bei ihm im Wohnzimmer und haben diese komplette Live-Übertragung von der Love Parade angeguckt. Und das war so dann meine erste Connection in diese Richtung und 98 war es dann, wo ich das erste Mal in Heilbronn auf der House Parade selber mitgetanzt habe. Wo ich mir dachte, naja, ich schaffe es jetzt nicht bis nach Berlin, aber Heilbronn House Parade geht auch. Und immer noch danke an meine Mama, die mir damals meine ersten Buffalo Plateau Boots gekauft hat. Und sie hat mich noch sehr fragend angeguckt. Bist du dir sicher, dass du diese Schuhe jetzt anziehen willst und dann 6 Stunden tanzen willst durch die Innenstadt? Du wirst blaue Füße haben und Blasen und alles. Ja, das wird schon gehen. Und sie so, aber tu dir nicht weh, brech dir nichts. Und es hat geklappt, ich habe mir nichts gebrochen, es ist alles gut gegangen. Als die Parade vorbei war, war ich am Wollhaus in Heilbronn. Da war damals noch ein Schnellrestaurant, ich glaube McDonald's war das, weiß ich gar nicht mehr. Und dann bin ich da aufs Klo gegangen, habe gefühlt den halben Handtuch-Papierspender leer gemacht, habe die Papierhandtücher nass gemacht, meine Schuhe ausgezogen und habe meine Füße mit diesen kalten Papierhandtüchern gekühlt, um Blasen vorzubeugen und weil die wehgetan haben und ich ja dann danach noch auf eine Afterparty wollte. So, und um dieses Ganze jetzt abzuschließen, ich bin zwar rumgelaufen wie die damaligen Raver, aber die waren bei uns auf so Free-Partys und Underground-Partys so ein bisschen verpönt. Und um diese Leute dann fernzuhalten, die so Hardcore-Commercial waren, alles drum und dran, sobald wir das gesehen haben, wussten wir auch, okay, da kann jetzt bloß ein Lied helfen. Und... Ah, nein, warte mal.
0: Doch, da kann ein Lied helfen.
1: Doch, genau. Und da konnte dann einfach nur ein Lied helfen.
0: Ah, nö, doch. Warte mal. Du sagst also, die Techno-Leute waren verpönt.
1: Nein, die Commercial-Raver.
0: Also so die Kommerz, ja.
1: Genau.
0: Kommerz ist und ja dann, heute immer noch.
1: Und damals war auch dieses Wort Rave eigentlich verpönt, weil Rave war immer Commercial. Und meine Roots sind ja im Free- und Underground-Tech. Und weil Commercial hat immer was Gewinnorientiertes zu tun.
0: Ja,
1: und das hatten wir ja nicht bei uns.
0: Das beobachten wir ja heute auch.
1: Genau.
0: Auch immer wieder. Es fehlen halt einfach leider die Räume, um wieder geile Free-Partys zu machen.
1: Genau.
0: Also es fehlen die Räume und es fehlt halt leider auch das Kontingent. Also man muss ja sagen, hat man weniger Kapital an sich gebraucht, um eine Party zu schmeißen.
1: Ja gut, ich meine, damals gab es auch, also es gibt mehr als genug Berichte von zum Beispiel Underground-Partys in Heilbronn. Die haben sich dann halt einfach irgendwo in den Wald reingestellt gehabt und haben das dann, die Anlage, irgendwie so aufgebaut, dass man es nicht bis nach Heilbronn reinhört, sondern hauptsächlich im Waldgebiet. Und dann haben dann halt so lange Party gemacht, bis es halt ging. Es wurde halt nicht gerne gesehen. Wahrscheinlich auch unter anderem wegen dem Aspekt, weil es halt nicht kommerziell war, denn man konnte ja kein Geld an Steuern oder sowas einnehmen.
0: Erstens das, aber ich glaube, der zweite Aspekt war wahrscheinlich auch die, also nicht, dass es so gewesen wäre, aber ich glaube, der zweite Aspekt ist ja heute immer noch so ein Aspekt Müll. Da bleibt immer Müll liegen, aber das kann nicht, dass es so gewesen wäre.
1: Nein.
0: Aber das, die Behörden denken sich das halt. Und heutzutage würde ich sagen, man könnte das gar nicht mehr, also man müsste das alles so secret machen oder man braucht immer eine Location, die nicht draußen ist, damit man wirklich abgesichert ist, ne, Leute? Und deswegen existiert sowas wie Soli-Partys und sowas, damit man halt einfach auch mal feiern kann und das halt irgendwie das Geld nicht gewinnbringend eingesetzt wird, sondern tatsächlich gespendet wird oder wieder reinvestiert wird in die Partys.
1: Genau. Und bei uns war ja auch immer so dieses Grundprinzip, wenn wir irgendwo draußen, also wenn wir mit irgendwelchen, Beispiel mit Bauern oder irgendwas, draußen einen Deal hatten, dass wir dann den Acker von dem befeiern dürfen, dann war das auch grundsätzlich eigentlich immer so, bei jeder Location, wo wir befeiert haben, die war danach mindestens mal genauso sauber wie vorher. Also mindestens mal, wir haben auch Sachen.
0: Ja, genau, das ist ja
1: also
0: das,
1: wir haben auf jeden Fall mal mindestens das aufgehoben, was wir gemacht haben. Und wenn dann halt jetzt da aber irgendwelche anderen Sachen rumlagen, die nicht von uns waren, wenn wir eh schon da drüber laufen und aufräumen, dann sind wir doch nicht so egoistisch und lassen anderen Müll liegen.
0: Nein,
1: dann packen wir das einfach auch
0: mit ein. Aber ich glaube, das war nicht bei jedem so.
1: Genau.
0: Wir können ja nicht, leider.
1: Und das war auch dieser Unterschied wieder zu Commercial Ravern und zu Free Techno Ravern.
0: Genau, also das ist so die Sache. Natürlich, dieses ganze Free,
1: es ist mittlerweile echt nicht mehr so, ich finde schön.
0: Mit K.
1: Genau.
0: So, ist ja jetzt, ich merke es auch gerade wieder, also auf Social Media wird es auch gerade so total präsent und irgendwie alles heutzutage ist so schnelllebig und die Leute geben keine Acht mehr, es ist eigentlich nur schlimmer geworden. Es war gut, dass Techno jetzt und Tech und Drum Bass auch wieder so in den Underground gerutscht sind, so elektronische Musik an sich.
1: Genau.
0: Unsere Charts sind natürlich immer wieder dominiert von Elementen aus der elektronischen Musik. Das ist halt einfach so. Das gab es damals, das gab es heute.
1: Habe ich ja vorhin schon erwähnt, weil Subkultur prägt Kultur. Das war schon immer so und wird auch immer so sein.
0: Genau.
1: Und was ich nochmal ganz kurz sagen wollte, und zwar, ich habe, also nicht falsch verstehen, es war damals, wo dieser Begriff Rave bei uns so ein bisschen verpönt war. Mittlerweile gibt es Free Raves und alles drum und dran. Und ich finde auch der Name, also der Begriff Rave hat sich mittlerweile einfach aus diesem, wie ich es kenne, rausbewegt. Genau, aber wenn wir jetzt bei Rave sind.
0: Genau, und dann spielen wir jetzt mal einen Track, den Dominik schon vorhin spielen wollte. Für all die Leute da draußen, die denken, ihr könnt Profit aus unserer Kunst machen, ihr könnt uns verbieten, tanzen zu gehen, ihr könnt Kultur zerstören, damit wir alle natürlich mehr arbeiten, weil 40 Stunden Woche
1: privatisieren,
0: genau,
1: alles geht das nicht.
0: Denn Kunst und Kultur
1: bleibt immer frei.
0: Frei. Und für euch da draußen, die euch daran bereichern wollt, dass wir Kunst machen und euch daran bereichern wollt und in uns das große Kapital seht und in allen anderen, vor allen Dingen in der Musikindustrie.
1: Atari und Teenage Riot.
0: Genau. Und zwar mit
1: Raver Bashing.
0: Viel Spaß.

Ich habe gerade gesehen, der liebe Vince hat eine kleine Überraschung reingemacht. Oh, freut euch einfach auf den nächsten Track. Der wird so der absolute Oberhammer. Auch meine Kindheit. Viel Spaß!

0: So. Das war jetzt natürlich Technohead mit I Wanna Be a Hippie. Wie ich gerade schon gesagt habe, auch nochmal ein Teil meiner Jugend, meiner Kindheit, na Kindheit nicht, frühe Jugend. Genau, ach Gott. Ach Gott, ach Gott, ach Gott, ach Gott, ach Gott, ach Gott.
1: Wir sind heute, meine liebe Freunde, wir sind heute hier in den 90ern angekommen.
0: 2001, Grüße gehen raus an die Leute, die damals, und jetzt haltet euch fest, mit mir zusammen in den Kinky Palace gefahren sind. Wir haben auf dem Hinweg zum Kinky Palace haben wir dieses Lied gehört. Falls zufälligerweise jemand von euch zuhört, es war ein echt mega nicer Ride. Ja, ja, ja. Sehr cool. Oh Gott, hat es gerade richtig Spaß gemacht, so dieser Ausflug in junge Jahre zurück mit so ein bisschen, ja, mit so ein bisschen Geschichte zu jedem Track genau. Da dazu.
1: Und hier haben wir für euch Turn the Tide, ein Song, den ich auch kenne. Tatsächlich damals als Baby habe ich immer geweint, mein Papa ist mit mir mit solcher Mucke im Ford Fiesta, das weiß ich ganz genau noch. Wir hatten noch mal einen Autounfall, da ist uns jemand mitten in die Beifahrertür, ich saß an der Seite, ich war so 12. Und mein Dad hat das immer gemacht, wenn ich als Baby geschrien habe. Ich war nämlich ein ziemliches Schreibaby und hat dann immer so entspannte Mucke gehört und ganz, ganz viel von Silver. Und deswegen hier für euch, Turn the Tide von Silver. Viel Spaß damit.

0: Ja, heute hier im Schallaboratorium.
1: Danke dir dafür.
0: Die lieben 90er und Anfang 2000er.
1: Genau, genau.
0: Ein bisschen aus Dommes Kindheit. Gut, wie wir hier immer. Wir sind natürlich total konzipiert und haben uns hier auch viele Listen gemacht, was wir mit euch da draußen so machen wollen. Haben wir gar nicht gemacht. Aber es ist gut, dass wir irgendwie immer was, immer irgendwie
1: ist
0: was
1: so, finden. So.
0: Vor 2 Wochen hatten wir irgendwie das Synthesizer.
1: Ja, das würde ich auch nächste Quartett. Woche wieder mitbringen.
0: Ja, und dann gibt es nächste Woche wieder Schallaboratorium, das Wissensmagazin.
1: Genau, genau.
0: 20 bis
1: dadurch,
0: 20
1: dass ich umgezogen bin und jetzt gerade mein Studio daheim neu eingerichtet habe. Also ich sag mal so, das Studio steht soweit, aber ich habe schon dem Vince vor ein paar Tagen geschrieben, wunderbar, schön und gut, wenn das ganze Studio steht, alles fein, aber jetzt kommt erstmal das dumme Geschäft, jetzt muss ich natürlich mal alles miteinander verkabeln. Und also wer schon mal so ein Studio aufgebaut hat, der weiß, das dauert jetzt erstmal ein bisschen. Und ich glaube, ich habe mich auch dazu entschieden, mein Studio nicht mehr als Live-Act nach draußen mitzunehmen, sondern ich habe jetzt da so 2, 3 andere Geräte ja noch im Petto. Das heißt, ich werde wahrscheinlich dann einfach dazu übergehen, das mir daheim einzuspielen und als Live-Set mit nach draußen zu nehmen. Auch was ich schon eigentlich die Jahre, so viele Jahre schon vorhatte, was eigentlich noch nie hingekriegt habe. Aber ja. Ich klopfe auf Holz, dass es diesmal anders wird. Der liebe Vince klopft mir auch auf Holz und der tritt mir auch in den Arsch, dann, wenn ich es nicht hinkriege.
0: Ja, genau. Denn Kabel, das sind meine Spezialität.
1: Naja, na gut, meine auch. Also gelernter Elektriker, sollten die Kabel meine Freunde sein.
0: Oh, genau, und wir als du gelernter Elektriker und ich als Starkstromtester, natürlich auch gelernt, tun jetzt eure Synapsen verkabeln. Und zwar habe ich für euch noch einen Track mit dabei.
1: Warte mal, da habe ich eine geile Überleitung.
0: Ja.
1: Wir verkabeln eure Synapsen und zwar 7 Days, 1 Week lang.
0: Genau. In unserer Mediathek auf www.störfunk.de oder natürlich heute auch live hier zu hören in Schwäbisch Hall 97.5 und in Crailsheim 104.8.
1: Yeah.
0: Folgt uns auch gerne auf Instagram @schallaboratorium mit 3L. Ja, vielleicht kriegt der Name, vielleicht kriegt die Sendung irgendwann ein Rebranding und der Name ist nicht so uneinprägsam. Aber wer weiß, wir müssen da alles hier rebranden. Aber was wir nicht rebranden müssen, ist, apropos Live-Act, das passt doch richtig, Extra Welt spielt nur live, macht alles live. Zwei Jungs, Junge, ja, die sind eigentlich schon, nein, so jung sind sie gar nicht mehr, aber aus Berlin und ich finde, deren Mucke ist immer was ganz Besonderes. Und für euch habe ich einen super Track und zwar der Super Track. Viel Spaß damit.

0: Und damit verabschieden wir uns hier leider beim Laboratorium schon. Wir sehen uns in 2 Wochen wieder, wenn es wieder heißt Trommeln. Trommeln mit uns, mit Vince und Dominik. Folgt uns auch gerne auf Instagram.
1: Sorry for interrupting, aber das muss ich noch. Trommelmaschine. Weil wir es kurz von Lifehack hatten. Trommelmaschine, der dritte Raum. Absolut. So, jetzt können wir wieder.
0: Jetzt hast du mich aus dem Konzept gebracht.
1: Es tut mir
0: aber
1: leid.
0: Aber wir sagen tschüss und haben noch einen kleinen Veranstaltungstipp für euch im Club Alpha am Wochenende. Ich glaube die erste Only Flinter Veranstaltung so richtig.
1: Jawohl.
0: Von der lieben Rachel, Ray of Energy, kommt dahin für geilen Drum and Bass. Wir haben nicht mehr so viel Zeit, ich muss ein bisschen durchtauschen.
1: Deswegen lass mich kurz. Under Destruction ab 21 Uhr im Club Alpha. Kommt vorbei, Only Flinter und auch mit Flinter DJ-Wettbewerb und Winner. Also kommt vorbei, kommt rum, feiert mit.
0: Ah ja, und sogar Workshop für alle.
1: Genau.
0: Für alle Flinter-Personen da draußen. Hey, habt ihr Bock, DJ hinzulernen? Dann kommt doch da gerne vorbei. Gut, dass ich das gerade so sexy gesagt habe. Wir hören jetzt im Anschluss einen Track vom lieben Niklas, HXCC, von Shoutout geht raus. Von dem haben wir auch am Anfang des Set gehört. Und kleine Empfehlung, wer ihn morgen noch hören möchte, schaut mal auf Anderswelt auf Instagram.
1: Oh, stimmt.
0: Da könnt ihr noch Tickets bekommen für morgen Stuttgart, Secret Location, Secret Wave. Kommt da gerne vorbei. 15 Euro kostet das Ticket. Also ich würde daher mal schnell zuschlagen. Oder heute im Yard in Stuttgart spielt der liebe Niklas auch. Und hier ist
1: dann
0: Niklas.
1: Heute ins Yard und morgen in Alpha.
0: Genau.
1: Viel Spaß
0: damit.
1: Bis in zwei Wochen,
0: wenn es wieder heißt Schalllaboratorium. Es schallt ganz toll über uns und bei euch jetzt auch HXCC mit Downshift. Viel Spaß damit.
1: Ciao.

Hallo und willkommen, liebe Hörerinnen und Hörer, zu einer weiteren Ausgabe von Terrific Tunes. Where have all the good times gone? Hier auf Radio Störfunk. Am Mikrofon hört ihr Ralf Heber. Es ist Montagabend und ein Fünftel der Arbeitswoche haben wir bereits hinter uns gebracht. In 4 Tagen wartet schon wieder das Wochenende auf uns. Bis dahin müssen wir allerdings noch durchhalten. Und wie schaffen wir das? Unter anderem, indem wir uns anständige Musik anhören. Zum Eingrooven habe ich euch ein frühes Stück von Steppenwolf rausgesucht. Hier kommt jetzt erst einmal Suki Suki.

Suki Suki, das erste Lied auf Steppenwolfs erstem Album Steppenwolf von 1968, auf dem sich auch die weitaus bekannteren Songs Born to be Wild und The Pusher finden. Bei Suki Suki handelt es sich übrigens um eine Coverversion. Das Original war eine Nummer des amerikanischen Rhythm-and-Blues-Musikers Don Covey, der das Lied zusammen mit Steve Cropper geschrieben hatte und 1966 herausbrachte. Schaut euch ruhig auch mal die Lyrics des Liedes ein wenig genauer an. Vordergründig geht's da ums Tanzen mit einem Mädel namens Sue. Auf einer zweiten Ebene ist das Thema dann allerdings doch ein anderes. Und wir hören jetzt auch noch etwas anderes, liebe Hörerinnen und Hörer, sodass wir uns nun von Sue abwenden und unsere Aufmerksamkeit auf Mary richten. Dabei müsst ihr aber wissen, dass es sich bei Mary nicht um eine Frau handelt, sondern um einen Schaufelraddampfer. Wir begeben uns nun an den Mississippi River und lassen uns gleichermaßen von diesem Strom wie auch vom Rhythmus der Band Creedence Clearwater Revival mitreißen. Gute Fahrt mit der Proud Mary!

Proud Mary, CCR, diesen Klassiker, den John Fogerty direkt nach seiner Zeit beim Militär schrieb, findet ihr auf Creedence Clearwater Revivals zweitem Album Bayou Country aus dem Jahr 1969. 1969 war übrigens auch das Jahr, in dem das Woodstock Festival stattfand, auf dem ja Joe Cocker groß rauskam. Und im gleichen Jahr veröffentlichte das Soulwunder aus Sheffield außerdem seine erste Platte, die nach einem Titel benannt ist, den ihr alle kennt und den Joe damals bekanntermaßen in sehr ungehemmter Weise auch in Woodstock vortrug. With a little help from my friends. Neben dem großartigen Lennon-McCartney-Klassiker enthält diese Platte 9 weitere, wirklich hörenswerte Stücke, von denen Joe 3 zusammen mit seinem damaligen Gitarristen Chris Stainton schrieb, so zum Beispiel das gefühlvolle Stück Change in Louise.

Change in Louise von Joe Cockers Album With a Little Help from My Friends. Und auch die Band, die hier gleich den nächsten Song für euch spielt, trat auf dem Woodstock Festival auf. Diese Band war so großartig, dass sie sich nicht mal einen richtigen Namen einfallen lassen musste und sich daher einfach nur The Band nannte. Mitte der 60er Jahre wurde die Truppe bekannt, weil sie Bob Dylan damals backte, und 1968 brachte The Band ihr erstes eigenes Album Music from the Pink auf den Markt. Von dieser Platte stammt der Bandklassiker The Wait, in dem es darum geht, wie der Protagonist erschöpft in der Kleinstadt Nazareth ankommt und dort verschiedene Charaktere antrifft, die er alle von einer gewissen Fanny grüßen soll. Laut einer Aussage von Bandgitarrist Robbie Robertson seien sämtliche Figuren, die im Lied vorkommen, an Freunde und Bekannte angelehnt, und die im Liedtext erzählte Szene sei von den Filmen des surrealistischen, aus Mexiko stammenden Filmemachers Luis Buñuel inspiriert. Hier kommt nun The Band mit heißem Country-Soul für euch, The Wait.

The Band waren das gerade mit ihrem Überhit The Wait. Und jetzt habe ich noch einen weiteren Bandtitel für euch, der This Wheel's on Fire heißt, der genau wie The Wait auf dem ersten Bandalbum Music from the Pink zu finden ist und den Rick Danko von The Band im Rahmen der Basement Tapes Sessions zusammen mit Bob Dylan kreierte. Inhaltlich ist der Liedtext nicht weniger surrealistisch als der von The Wait. Da ließ sich Dylan als erste Strophe beispielsweise Folgendes einfallen. 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Da treffen Literatur und Musik aufeinander und das Resultat ist einfach nur feine Musik. Ihr bekommt jetzt This Wheel's on Fire allerdings nicht in der Version von The Band und auch nicht in der von Bob Dylan zu hören, sondern in meiner Lieblingsfassung von The Birds.

The Birds waren das mit dem explosiven Bob Dylan Rick Danko Titel This Wheel's on Fire von ihrem 1969 erschienenen Album Dr. Birds and Mr. Hyde. Den Hardcore-Musikliebhabern unter euch empfehle ich, sich auch mal die recht beschwingte Version des Liedes in der Fassung von Julie Driscoll, Brian Auger and The Trinity anzuhören. Da wartet nämlich eine kleine Perle auf euch. Der nächste Song im heutigen Programm ist nun nicht nur eine kleine Perle, sondern sogar eine große, weist er doch 8,5 spannungsgeladene Minuten Spielzeit auf, während der man mit der Musik nahezu verschmilzt. Vor allem die Gitarrenparts und der kraftvoll aparte Gesang der Sängerin werden euch mitreißen, wenn ihr gleich Jefferson Airplane, deren Song Hey Frederick, spielen hört. Was den Liedinhalt angeht, gibt es vermutlich so viele Interpretationen wie Hörer. Hier kommt Hey Frederick aus dem Jahr 1969.

Fliegt ihr auch gerade? Hey Frederick von Jefferson Airplanes Album Volunteers aus dem Jahr 1969 habt ihr da gerade gehört. Volunteers war ja die letzte Platte, die von der klassischen Jefferson Airplane Besetzung eingespielt wurde, die da bestand aus Grace Slick Gesang, Marty Balin ebenfalls Gesang und Percussion, Paul Kantner Gesang und Rhythmusgitarre, Jorma Kilcornan Gesang und Leadgitarre, Jack Cassidy Bass und Spencer Dryden Schlagzeug. Der raue, kratzige Sound der Jefferson Airplane passt wunderbar zu dem Künstler, den ich jetzt für euch spiele. Ihr kommt nämlich gleich in den Genuss, Neil Youngs Klassiker Southern Man zu hören. Dieser von Neil dramatisch vorgetragene Song stellt sich ja gegen den in den Südstaaten der USA vorherrschenden Rassismus und im Lied werden brennende Kreuze des Ku Klux Klan sowie knallende Peitschenhiebe evoziert. Besonders deutlich wird Neils Anklage in den Zeilen »I saw cotton and I saw black, tall white mansions and little shacks, Southern man, when will you pay them back?« Wie es aber aussieht, wird den schwarzen Menschen erstmal keiner irgendetwas zurückzahlen. Hier ist ein politischer Neil Young zusammen mit seiner Band Crazy Horse, Southern Man

Protest gegen den Rassismus in den Südstaaten. Neil Young und Crazy Horse waren das mit Southern Man. Der Titel ist auf Neils Album After the Gold Rush von 1970 enthalten. Und während der Southern Man gerade sehr aufwühlend war, wird uns gleich Miller Anderson mit seiner ruhigen Slide-Gitarre und seinem warmen Gesang wieder etwas Zuversicht zurückbringen. Garden of Life heißt dieses Liebeslied, das der Künstler zusammen mit seiner kurzlebigen Band Hemlock einspielte.

Amerikanische Country-Musik vom Schotten Miller Anderson, der Ende der 60er Jahre als Gitarrist bzw. Sänger der Keith Hartley Band bekannt wurde und den ihr gerade zusammen mit seiner Band Hemlock das Lied Garden of Life habt spielen hören. Das Lied findet ihr auf dem einzigen Album, das die Band jemals aufnahm, das genau wie die Band Hemlock heißt und das 1973 in die Plattenläden kam. Nicht weniger bukolisch als Garden of Life ist die beliebte Grateful Dead-Nummer Sugar Magnolia, die viel Ruhe, Glück und Zufriedenheit ausstrahlt und deren Komponenten Drogen, die Natur und die Liebe zu einer Frau sind. Geschrieben wurde Sugar Magnolia von den Dead-Mitgliedern Bob Weir und Robert Hunter. Den Song findet ihr auf Grateful Deads Album American Beauty von 1970. Genießt jetzt zusammen mit mir den gelassenen, unbeschwerten Grateful Dead Song Sugar Magnolia.

Mitchell. I Had a King heißt das Stück, das ich gleich für euch spiele. Darin singt Joni auf märchenhafte Weise von einer Frau, die bemerkt, dass sie zu jung geheiratet hat und eigentlich gar nicht zu ihrem Ehemann passt. Bewundert jetzt Joni Mitchells einzigartige Poesie in I Had a King.

Joni Mitchell und ihr poetisches Trennungslied I Had a King. Die Erfahrung, sich zu früh für den Falschen entschieden zu haben, musste Joni in ihrem Leben ja selbst machen. 1965 heiratete sie im Alter von erst 21 Jahren den Songwriter Chuck Mitchell. Doch bereits 1967 wurde die Ehe wieder geschieden und im Jahr darauf erschien das Lied I Had a King auf Jonis erstem Album Song to a Seagull. Und so wie Joni Mitchell damals mit ihrer Hochzeit an der Kreuzung falsch abbog, so biegen wir alle irgendwann einmal am falschen Ort oder zur falschen Zeit ab. Der ein oder andere von uns stellt vielleicht irgendwann auf seinem Lebensweg einmal fest, dass er zwar äußerlich noch derselbe, doch dass er innerlich längst zu einem anderen Menschen geworden ist. Genau darum, liebe Hörerinnen und Hörer, geht es in Don McLeans nachdenklichem Song Crossroads, dem letzten Lied des heutigen Programms. Doch der Erzähler

Deinem Lied bedauert nicht, in die falsche Richtung gelaufen zu sein, sondern er glaubt vielmehr, dass er auf anderen Wegen ohnehin an den Punkt gekommen wäre, an dem er heute steht. Trotzdem sehnt er sich nach einer Konstante in seinem Leben, die er in einer namentlich nicht genannten Frau sieht. Sie bittet er, ihm ihre Hände aufzulegen und seiner Seele die Dunkelheit auszutreiben, denn nur sie könne den richtigen Weg für ihn erhellen. Gleich spiele ich Don McLeans Crossroads für euch, doch vorher möchte ich mich gerne von euch verabschieden. Ich hoffe sehr, dass euch das Zuhören Spaß gemacht hat und dass ihr kommenden Montag ab 20 Uhr wieder mit dabei sein werdet bei Terrific Tunes Where Have All the Good Times Gone auf Radio Störfunk. Hört euch außerdem ruhig auch mal Sebastian Arns Flower Power Hour an, die immer direkt vor meiner Sendung läuft und in der ebenfalls Songs der 60er und 70er Jahre gespielt werden. So, und nun läuft hier am Schluss noch Don McLeans bewegender Song Crossroads, den ich Dons zweiten Album American Pie von 1971 entnehme. Bis zum nächsten Mal. Tschüss, euer Ralf Heber.

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Schwab Hip-Hop und damit herzlich willkommen bei The Mix hier auf Radio Störfunk. Und Graffiti und DJing, das sind ja die zwei Elemente des Hip-Hops und die wurden auch wieder zelebriert auf der Diversity Jam vom 29. September 2018 in Schwäbisch Hall, genauer gesagt in der Hall of Fame am Schulzentrum West. Die Störfunk-DJs waren vor Ort mit ihrer Musik und mit ihren Platten und natürlich waren auch wieder viele Künstlerinnen von nah und fern dort und haben wieder Farbe in die Unterführung dort gebracht. Schaut euch das mal an. Aber jetzt hört ihr zuerst den Mitschnitt von den Störfunk-DJs.

Ja, da kann man schon mal ein paar Freudenlaute von sich geben. Das war der Mix hier auf Radio Störfunk mit einer Aufnahme von der Diversity Jam Graffiti and Beats vom 29. September 2018 am Schulzentrum West in Schwäbisch Hall. Ihr habt's gehört, das schönes Knistern, schöne Schallplattenmusik von den verschiedenen Störfunk-DJs, schöne Kunst in der Unterführung und natürlich auch das Geklacker, das Gegrinde der Skateboarder vor Ort. Haltet Ausschau nach den nächsten Terminen der Diversity Jam auf Störfunk.

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Meine lieben Buffys, wir sind eigentlich alle Brüder und Schwestern. Wir haben es einfach nur vergessen. Die Veränderungen der Weltstrukturen, die wir Menschen erschufen, haben uns von Zeit zu Zeit immer mehr gespalten. Doch wenn wir dies erkennen, können wir so viel Großes und Wundervolles bewirken. Ich bin so dankbar für jeden Einzelnen hier gerade. Die Welt möchte jetzt Klarheit und Harmonie zwischen Herz und Verstand. Ich schicke Licht, Licht, Liebe an alle wundervollen Menschen, Familie und wahre Freunde, die mir zum Geburtstag gratuliert haben, auf welchen Weg es auch immer war, es kommt alles im Herzen an.

0: Die Schriftstellerin Astrid Lindgren sagte einmal, und dann muss man ja auch noch Zeit haben, einfach da zu sitzen und vor sich hinzuschauen. Ja, warum sollte man? Wir haben doch viel zu viel zu tun, um nur einfach da zu sitzen. Doch genau dieses Dasitzen und vor sich hinschauen zählt zu den köstlichsten Momenten im Leben. In diesem Moment sind wir ganz nah bei euch. Erwacht im Licht, meine Lieben, hört auf die Musik und lasst euch mitreißen. Am Mikrofon heute Baku Manishi, Staffi Ziflika.
1: Hey ho, willkommen bei Buffy 20, Staffis Anniversary. Nicht nur Staffi feiert in diesen Tagen Geburtstag, noch ein weiteres Mitglied unseres Teams feiert Geburtstag. Alina, Happy Birthday euch beiden. Mit folgenden Bands grüßen wir die Feiernden in Frankreich und alle weiteren Hörer aus Griechenland und aller Welt. Dabei waren Vicky Moscholo, Grigoris Pitikotsis, Estas Tone, Gotan Projekt, Olden Witches, A Tribe Called Red, Le Envutante, Carrie James, Oma Zupa und ein Spezial von Destroy All Monsters, sowie literarische Ansichten in drei Sprachen von unserer lieben Staffi. Ciao, euer Buffy-Team.

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und überall, wo es ist, brauchst du es nicht zu suchen. 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